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1: Es ist 5:03. Ich bin Imme Kasten. Kritik an seinem Diesel-Deal mit Russland lässt US-Präsident Trump nicht ohne Reaktion auf sich sitzen. Die Ukraine brauche einen neuen Präsidenten, der den Krieg beenden wolle, sagte Trump im Weißen Haus. Zuvor hatte der ukrainische Präsident Zelensky von einer unwürdigen und schwachen Entscheidung gesprochen. Trump erhofft sich von seinem Deal mit Putin sinkende Dieselpreise noch vor den wichtigen Kongresswahlen im November. Ob das klappt, ist höchst fraglich. Lange wurde gerätselt, jetzt steht fest, Ragebait ist das Jugendwort des Jahres. Colin Mock, was genau heißt denn das nochmal?
2: Also der Begriff steht für Kommentare oder andere Inhalte im Netz, die bewusst provozieren sollen, meist weil das Interaktionen und damit mehr Reichweite schafft. Bei der Online-Abstimmung für das Jugendwort setzte sich Ragebait noch gegen zwei weitere Wörter durch, und zwar Peak, was besser geht's nicht bedeutet, und Crash Out, also wenn jemand die Fassung verliert. Das Jugendwort wird jedes Jahr vom Langenscheid Verlag gesucht. Etwa 1 Million Jugendliche hatten diesmal abgestimmt.
1: Am Montag starten in Mecklenburg-Vorpommern SPD, Grüne und Linke mit Koalitionsgesprächen. Nach den Sozialdemokraten und der Linken haben auch die Grünen auf einem kleinen Parteitag dafür gestimmt. Die AfD ist nach der Landtagswahl zwar größte Fraktion im Schweriner Landtag, findet aber keinen Koalitionspartner für eine Regierungsbildung. Kanzler Merz lehnt den von der irischen Ratspräsidentschaft vorgelegten Kompromiss zum EU-Haushalt für die Jahre 28 bis 34 ab. Keine Grundlage für eine Einigung, so seine Aussage. Im Vergleich zum Kommissionsentwurf mit einem Volumen von knapp 2 Billionen Euro sieht der Vorschlag eine Kürzung von rund 8% vor. Heimsieg für Union Berlin gegen Elversberg stand es am Ende 1:0. Der FC Augsburg hat beim 2:2 gegen die Bayern währenddessen nach 8 Sekunden das schnellste Bundesliga-Tor der Geschichte geschossen. Außerdem spielten Leipzig-Frankfurt 6:0, Mainz-Leverkusen 3:4, Paderborn-Stuttgart 0:2 und Hoffenheim-HSV 2:3.
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1: Es ist 3:05. Ich bin Imme Kasten. Guten Morgen. Krisensitzung bei der CDU. Die Parteispitze kommt heute zusammen, um über den weiteren Kurs zu beraten. Problemfelder gibt es einige. Maue Wahlergebnisse, schlechte Umfragewerte für Partei und Kanzler und stockende Reformen in der Regierung. Fraktionschef Thorsten Frei betonte jedoch bereits im ersten:
2: Ich glaube, es ist ganz wichtig, dass wir als Gesamtpartei in ihrer ganzen Breite, auch verankert in den Ländern, uns auf eine einheitliche Marschrichtung verständigen und so dann auch gemeinsam voranschreiten. Wir haben unseren Kurs und den müssen wir konsequent fahren.
1: Kritik an seinem Dieseldeal mit Russland lässt US-Präsident Trump nicht ohne Reaktion auf sich sitzen. Die Ukraine brauche einen neuen Präsidenten, der den Krieg beenden wolle, sagte Trump im Weißen Haus. Zuvor hatte der ukrainische Präsident Zelensky von einer unwürdigen und schwachen Entscheidung gesprochen. Trump erhofft sich von seinem Deal mit Putin sinkende Dieselpreise noch vor den wichtigen Kongresswahlen im November. Ob das klappt, ist höchst fraglich. Nach einer erneuten Attacke der Houthi-Milizen auf den internationalen Flughafen von Saudi-Arabien in Riad rät die Bundesregierung vor Reisen dorthin jetzt dringend ab. Laut Behörden wurden mindestens 12 Menschen bei der Attacke getötet und mehr als 300 verletzt. Der Flugbetrieb in Riad wurde vorerst eingestellt. Am Montag starten in Mecklenburg-Vorpommern SPD, Grüne und Linke mit Koalitionsgesprächen. Nach den Sozialdemokraten und der Linken haben auch die Grünen auf einem kleinen Parteitag dafür gestimmt. Die AfD ist nach der Landtagswahl zwar größte Fraktion im Schweriner Landtag, findet aber keinen Koalitionspartner für eine Regierungsbildung. Heimsieg für Union Berlin gegen Elversberg stand es am Ende 1:0. Der FC Augsburg hat beim 2:2 gegen die Bayern währenddessen nach 8 Sekunden das schnellste Bundesliga-Tor der Geschichte geschossen. Außerdem spielten Leipzig-Frankfurt 6:0, Mainz-Leverkusen 3:4, Paderborn-Stuttgart 0:2 und Hoffenheim-HSV 2:3.
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1: Es ist 5:05 Uhr. Ich bin Imme Kasten. Guten Morgen. Krisensitzung bei der CDU. Die Parteispitze kommt heute zusammen, um über den weiteren Kurs zu beraten. Problemfelder gibt es einige. Maue Wahlergebnisse, schlechte Umfragewerte für Partei und Kanzler und stockende Reformen in der Regierung. Fraktionschef Thorsten Frey betonte jedoch bereits im ersten:
2: Ich glaube, es ist ganz wichtig, dass wir als Gesamtpartei in ihrer ganzen Breite, auch verankert in den Ländern, uns auf eine einheitliche Marschrichtung verständigen und so dann auch gemeinsam voranschreiten. Wir haben unseren Kurs und den müssen wir konsequent fahren.
1: Kritik an seinem Dieseldeal mit Russland lässt US-Präsident Trump nicht ohne Reaktion auf sich sitzen. Die Ukraine brauche einen neuen Präsidenten, der den Krieg beenden wolle, sagte Trump im Weißen Haus. Zuvor hatte der ukrainische Präsident Zelensky von einer unwürdigen und schwachen Entscheidung gesprochen. Trump erhofft sich von seinem Deal mit Putin sinkende Dieselpreise noch vor den wichtigen Kongresswahlen im November. Ob das klappt, ist höchst fraglich. Nach einer erneuten Attacke der Houthi-Milizen auf den internationalen Flughafen von Saudi-Arabien in Riad rät die Bundesregierung vor Reisen dorthin jetzt dringend ab. Laut Behörden wurden mindestens 12 Menschen bei der Attacke getötet und mehr als 300 verletzt. Der Flugbetrieb in Riad wurde vorerst eingestellt. Am Montag starten in Mecklenburg-Vorpommern SPD, Grüne und Linke mit Koalitionsgesprächen. Nach den Sozialdemokraten und der Linken haben auch die Grünen auf einem kleinen Parteitag dafür gestimmt. Die AfD ist nach der Landtagswahl zwar größte Fraktion im Schweriner Landtag, findet aber keinen Koalitionspartner für eine Regierungsbildung. Heimsieg für Union Berlin gegen Elversberg stand es am Ende 1:0. Der FC Augsburg hat beim 2:2 gegen die Bayern währenddessen nach 8 Sekunden das schnellste Bundesliga-Tor der Geschichte geschossen. Außerdem spielten Leipzig-Frankfurt 6:0, Mainz-Leverkusen 3:4, Paderborn-Stuttgart 0:2 und Hoffenheim-HSV 2:3.
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1: Es ist 5:05. Ich bin Sönke Röhling. Guten Morgen. Schlechte Wahlergebnisse, schlechte Umfragewerte, stockende Reformen. Bei der CDU steht heute ein Krisentreffen an. Die Parteispitze kommt in Berlin zusammen. Mehr von Holger Dilk.
2: Zu dem Treffen hat Kanzler Merz nach den verlorenen Landtagswahlen in Sachsen-Anhalt, Mecklenburg-Vorpommern und Berlin eingeladen. Es geht darum, den weiteren Kurs abzustecken, um aus der Krise zu kommen. Merz selbst soll trotz seiner schlechten Beliebtheitswerte aber wohl nicht zur Debatte stehen. Größeres Thema wird wohl auch gerade mit Blick auf die Lage in Sachsen-Anhalt der weitere Umgang mit der AfD.
1: US-Präsident Trump fordert einen neuen Präsidenten für die Ukraine. Der ukrainische Staatschef Zelensky hatte Trump zuvor scharf für dessen Dieseldeal mit Kreml-Chef Putin kritisiert. Cornelius Dräger berichtet.
3: Trump sagt, Zelensky sei mit den ukrainischen Drohnenangriffen auf russische Raffinerien dafür verantwortlich, dass die Dieselpreise in den USA explodiert sind. Nicht etwa der von Trump angezettelte Iran-Krieg, im Zuge dessen die Straße von Hormuz noch immer blockiert ist, über die ja mal ein Fünftel aller Rohöltransporte lief. Trump erhofft sich von seinem Deal mit Putin sinkende Dieselpreise noch vor den wichtigen Kongresswahlen im November. Ob das klappt, ist höchst fraglich.
1: Kanzler Merz lehnt den von der irischen Ratspräsidentschaft vorgelegten Kompromiss zum EU-Haushalt für die Jahre 28 bis 34 ab. Keine Grundlage für eine Einigung, so seine Aussage. Im Vergleich zum Kommissionsentwurf mit einem Volumen von knapp 2 Billionen Euro sieht der Vorschlag eine Kürzung von rund 8% vor. Morgen beginnen in Mecklenburg-Vorpommern SPD, Grüne und Linke mit Koalitionsgesprächen. Nach den Sozialdemokraten und den Linken haben auch die Grünen dafür gestimmt. Die AfD ist nach der Landtagswahl zwar größte Fraktion im Schweriner Landtag, findet aber keinen Koalitionspartner für eine Regierungsbildung. Heimsieg für Union Berlin. Gegen Elversberg stand am Ende 1:0. Der FC Augsburg hat beim 2:2 gegen die Bayern währenddessen nach 8 Sekunden das schnellste Bundesliga-Tor der Geschichte geschossen. Außerdem spielten Leipzig-Frankfurt 6:0, Mainz-Leverkusen 3:4, Paderborn-Stuttgart 0:2 und Hoffenheim-HSV 2:3. Zur Formel 1. Max Verstappen startet beim Großen Preis von Singapur von der Pole Position. Der viermalige Weltmeister war im Qualifying der schnellste, vor den beiden Ferrari-Fahrern Leclerc und Hamilton.
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3: Es ist 5:05. Ich bin Sönke Röhling. Guten Morgen. Krisensitzung heute bei der CDU. Die Parteispitze kommt zusammen, um über den weiteren Kurs zu beraten. Problemfelder gibt es einige. Maue Wahlergebnisse, schlechte Umfragewerte für Partei und Kanzler und stockende Reformen in der Regierung. Fraktionschef Thorsten Frei betonte aber bereits in der ARD:
4: Ich glaube, es ist ganz wichtig, dass wir als Gesamtpartei in ihrer ganzen Breite, auch verankert in den Ländern, uns auf eine einheitliche Marschrichtung verständigen und so dann auch gemeinsam voranschreiten. Wir haben unseren Kurs und den müssen wir konsequent fahren.
3: Bundeskanzler Merz lehnt den von der irischen Ratspräsidentschaft vorgelegten Kompromiss zum EU-Haushalt für die Jahre 28 bis 34 ab. Das sei keine Grundlage für eine Einigung, so seine Aussage. Einzelheiten von Holger Dilk.
5: Im Vergleich zum Entwurf der Kommission mit einem Volumen von knapp 2 Billionen Euro sieht der irische Vorschlag eine Kürzung von 140 Milliarden vor. Das wären rund 8% weniger. Berlin wie auch die schwedische Regierung gehen die Einsparungen nicht weit genug. Sie verlangen mehrere 100 Milliarden Euro weniger. Der EU-Gipfel kommende Woche soll eine erste Weichenstellung geben. Wie die 27 Länder sich einigen wollen, angepeilt ist ein Kompromiss bis Weihnachten.
3: Wie lässt sich die Gesundheitsversorgung weltweit verbessern? Darum geht es beim Weltgesundheitsgipfel in Berlin. Rund 4000 Teilnehmer aus 130 Ländern beraten unter anderem über den Ebola-Ausbruch im Kongo. Mit einem Fonds soll Pharmaunternehmen in Afrika geholfen werden, selbst Medikamente und Impfstoffe herzustellen. Mindestens 4 Menschen sind durch den Sturm Isaias im Süden der USA ums Leben gekommen. Der Hurricane hat in den Bundesstaaten Miami und Alabama Bäume entwurzelt, Dächer abgedeckt und fast 600.000 Haushalte und Geschäfte vom Strom abgeschnitten. Das Jugendwort des Jahres ist Ragebait. Das hat der Langenscheid Verlag mitgeteilt. Ragebait steht für Inhalte im Netz, die bewusst provozieren und so Reichweite schaffen sollen. Unter den Finalisten waren auch Crashout und Peak. Heimsieg für Union Berlin. Gegen Elversberg stand es am Ende 1:0. Der FC Augsburg hat beim 2:2 gegen die Bayern währenddessen nach 8 Sekunden das schnellste Bundesliga-Tor der Geschichte geschossen. Außerdem spielten Leipzig-Frankfurt 6:0, Mainz-Leverkusen 3:4, Paderborn-Stuttgart 0:2 und Hoffenheim-HSV 2:3.
6: Der Sonntag startet in Berlin und Brandenburg erstmal ziemlich frisch mit Temperaturen gerade mal um die 10 Grad. Es gibt viele Wolken und im Laufe des Vormittags auch die ersten Regenschauer. Zwischendurch bleibt es aber dann trocken. Am Nachmittag wird der Regen wieder häufiger und wärmer als 13 Grad sind heute nicht drin. Also die wetterfeste Jacke gehört heute auf jeden Fall dazu.
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6: Auf der A100 bleibt in Richtung Funkturm zwischen der Detmolder Straße und Konstanzer Straße wegen Brückenarbeiten bis Montag früh alles dicht. Und es wird heute sportlich in der westlichen Innenstadt. Es gibt einen Lauf, deshalb umfangreiche Sperrungen. Der Spandauer Damm ist teilweise schon seit 6 Uhr gesperrt. Später kommt auch noch die Bismarckstraße dazu Richtung Ernst-Reuter-Platz und ab 10 Uhr dann die komplette Laufstrecke. Und rund ums Olympiastadion wird es ebenfalls voll. Hertha spielt nachher 2:30 gegen Greuther Fürth. Besonders auf der Heerstraße und dem Spandauer Damm ist dann mit Behinderungen zu rechnen. Die neuesten Blitzer stehen Mitte Leipziger Straße, Kreuzberg-Mehringdamm, Lichtenberg-Landsberger Allee und B96 Oranienburg Nord Richtung Fürstenberg. Vielen Dank fürs Bescheid geben. Wenn ihr noch einen Stau oder Blitzer gesehen habt, dann ruft doch gerne an oder schickt ein WhatsApp. 20 und 3 mal die 19. Gute Fahrt.
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6: Schönes Wochenende für euch. Ihr habt euch die ganze Woche den Kopf zerbrochen bei unserem Quiz mit dem O.O. Wie denn bitte der Satz von Lea aus Wartenberg endet?
7: Mein Kind will am liebsten jeden Tag...
6: Und wir haben vielleicht gleich den ersten Hinweis zur Lösung. Hört ihr in 15 Minuten.

0: So, alle da, die schon die ganze Woche mitgerätselt haben. Jetzt gibt's nämlich, wie versprochen, einen ersten Lösungshinweis.
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0: Seit Montag läuft die aktuelle Spielrunde mit dem unvollständigen Satz von Lea aus Wartenberg.
2: Mein Kind will am liebsten jeden Tag...
0: Und jetzt gibt's noch ein bisschen Knobelfutter fürs Wochenende und zwar von meinem Kollegen Nick Sawatzki, der ja mit Lea den Satz aufgenommen hat.
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0: Vielleicht könnt ihr damit ja was anfangen. Nächste Spielrunde, Montag, 7 Uhr. Der Jackpot steht inzwischen bei 3.000 Euro.
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0: Schönes Wochenende mit 94,3 RS2. 7 Euro, 8 Euro oder sogar noch mehr. So ein Döner ist ja inzwischen auch kein günstiger Snack mehr. Aber jetzt gibt's in Berlin einen für sage und schreibe 10.000 Euro. Allerdings nicht zum Essen, sondern zum Anschauen. Bei Madame Tussauds wurde ein Döner aus Wachs enthüllt. Und zwar der berühmte Mustafas Gemüsekebab vom Mehringdamm. Sogar der Imbissstand wurde originalgetreu nachgebaut. Bei der Enthüllung war ordentlich was los. Was sagt eigentlich Tarek Kara, der Mann hinter Mustafas Gemüsekebab, zu so viel Aufmerksamkeit?
1: Erstaunlich und sehr erfreulich. Vor 6 Monaten haben wir angefangen mit der Arbeit, mit dem Projekt. Und es hat sich natürlich so entwickelt, dass nach und nach dieses Gefühl war, dass es was Großes ist und eine Auszeichnung ist. Aber nicht nur für uns, sondern für den Döner insgesamt, weil der Döner eben sehr von den Menschen geliebt wird.
0: Ja, für Tarek ist und bleibt der Döner eben mehr als nur Fast Food. Er ist sein Lebenswerk.
1: Also ich esse fast jeden Tag immer noch einen Döner. Und das ist eine Leidenschaft, das gehört zu mir und ich liebe das. Und ich bin jeden Tag vielleicht nicht so aufgeregt, wie ich jetzt bin, aber schon, es ist keine Routine für mich und ich nehme es sehr wichtig einfach. Das überträgt sich auf die Kunden und die spüren das.
0: Und das Verrückte, der Wachsdöner sieht tatsächlich täuschend echt aus. Nur eins fehlt, das ist dieser typische Dönerduft, der einem schon von weitem Appetit macht. Der erste Döner der Welt aus Wachs. Und der kommt natürlich aus Berlin. Wenn das mal keine besondere Ehre für die Hauptstadt ist. Schönes Wochenende mit 94,3 RS2.

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3: Es ist 7:05. Ich bin Sönke Röhling. Guten Morgen. Schlechte Wahlergebnisse, schlechte Umfragewerte, stockende Reformen. Bei der CDU steht heute ein Krisentreffen an. Die Parteispitze kommt in Berlin zusammen. Mehr von Holger Dilk.
4: Zu dem Treffen hat Kanzler Merz nach den verlorenen Landtagswahlen in Sachsen-Anhalt, Mecklenburg-Vorpommern und Berlin eingeladen. Es geht darum, den weiteren Kurs abzustecken, um aus der Krise zu kommen. Merz selbst soll trotz seiner schlechten Beliebtheitswerte aber wohl nicht zur Debatte stehen. Größeres Thema wird wohl auch gerade mit Blick auf die Lage in Sachsen-Anhalt der weitere Umgang mit der AfD.
3: Vor dem Krisentreffen kassiert Kanzler Merz nochmal deutliche Kritik, diesmal von Ex-CSU-Chef Seehofer. Merz habe durch den Bruch von Wahlversprechen einen massiven Glaubwürdigkeitsverlust erlitten, sagte er der Bild. Aussagen wie, dass Deutsche zu wenig arbeiten, würden außerdem die Menschen verletzen. Die Ukraine braucht laut US-Präsident Trump einen neuen Präsidenten. Zelensky hatte Trump zuvor scharf für dessen Dieseldeal mit Kreml-Chef Putin kritisiert. Vor dem erhofft sich Trump sinkende Dieselpreise, und zwar noch vor den wichtigen US-Kongresswahlen. Ob das klappt, ist allerdings höchst fraglich. Lange wurde gerätselt, jetzt steht es fest, Ragebait ist das Jugendwort des Jahres. Colin Mock kann mehr dazu sagen.
5: Also der Begriff steht für Kommentare oder andere Inhalte im Netz, die bewusst provozieren sollen, meist weil das Interaktionen und damit mehr Reichweite schafft. Bei der Online-Abstimmung für das Jugendwort setzte sich Ragebait noch gegen zwei weitere Wörter durch, und zwar Peak, was besser geht's nicht bedeutet, und Crashout, also wenn jemand die Fassung verliert. Das Jugendwort wird jedes Jahr vom Langenscheid Verlag gesucht. Etwa 1 Million Jugendliche hatten diesmal abgestimmt.
3: Heimsieg für Union Berlin. Gegen Elversberg stand am Ende 1:0. Der FC Augsburg hat beim 2:2 gegen die Bayern währenddessen nach 8 Sekunden das schnellste Bundesligator der Geschichte geschossen. Außerdem spielten Leipzig-Frankfurt 6:0, Mainz-Leverkusen 3:4, Paderborn-Stuttgart 0:2 und Hoffenheim-HSV 2:3. Zur Formel 1. Max Verstappen startet beim großen Preis von Singapur von der Pole Position. Der viermalige Weltmeister war im Qualifying der schnellste, vor den beiden Ferrari-Fahrern Leclerc und Hamilton.
6: Berlin und Brandenburg erlebt heute einen ziemlich grauen Herbstsonntag. Es gibt viele Wolken, zwischendurch immer wieder ein bisschen Regen, und besonders am Nachmittag wird es häufig nass. Die Temperaturen maximal 13 Grad. Zum Wochenstart zeigt sich das Wetter dann von seiner freundlicheren Seite. Es gibt zwar einen frischen Morgen, aber dann setzt sich zunehmend die Sonne durch. Es bleibt weitgehend trocken. Die Temperaturen bis 14 Grad.
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6: Wegen einer Laufveranstaltung gibt es heute größere Sperrungen in Charlottenburg-Wilmersdorf und Tiergarten. Erst ab ca. 14.30 Uhr wird schrittweise wieder freigegeben. Am Spandauer Damm dauern die Sperrungen bis 18 Uhr. In Schöneberg und Kreuzberg ist die Yorkstraße zwischen der Bautzener Straße und Katzbachstraße wegen Bauarbeiten bis morgen früh komplett gesperrt. Und A100, hier ist die Fahrbahn Richtung Wedding zwischen Detmolder Straße und Hohenzollern Damm wegen Bauarbeiten bis morgen früh gesperrt. Und auf der A115 Innenstadt einwärts gibt es am Dreieck Funkturm eine geänderte Verkehrsführung Richtung Messedamm und der A100 Richtung Wedding den Bereich möglichst weiträumig umfahren. Die neuesten Blitzer stehen Mitte in der Leipziger Straße, Kreuzberg-Mehringdamm, Lichtenberg-Landsberger Allee und auf der B96 Oranienburg Nord Richtung Fürstenberg. Vielen Dank fürs Bescheid geben. Wenn ihr noch einen Stau oder Blitzer gesehen habt, dann ruft doch gerne an oder schickt ein WhatsApp. 20 und dreimal die 19. Gute Fahrt.
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6: Schönes Wochenende für euch. Wir hatten gruseligen Besuch bei uns im Studio und zwar von dem Mann, dessen Namen man nicht aussprechen darf. Na, vielleicht ist der Groschen ja schon bei dem einen oder anderen gefallen. Kleiner Tipp noch, es geht um einen Jungen mit einer Narbe auf der Stirn. Die Auflösung in 15 Minuten.

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0: Miau.
1: Harry Potter gehört doch irgendwie zum Herbst wie Kürbisse zu Halloween. Und bei dieser Musik ist die Magie sofort wieder da. Ja, und jetzt wird's magisch im brandenburgischen Wittenberge. Dort hat nämlich Synchronsprecher Udo Schenk die Haltestellenansagen eingesprochen. Der stammt aus Wittenberge und ist vor allem bekannt als deutsche Stimme von Lord Voldemort aus Harry Potter.
2: Harry, unser nächster Halt, Wittenberge.
1: Ja, und weil es in Berlin tatsächlich einen Ligusterweg gibt, genau wie bei Harry Potter, haben wir ihn gebeten, auch dafür eine Ansage aufzunehmen.
2: Nächste Haltestelle, Ligusterweg. Alle aussteigen, na macht schon.
1: Herrlich, oder? Lord Voldemort in den Berliner Öffis, das hätte mal was.
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0: Ach, wie schade. Das Bud Spencer Museum unter den Linden in Berlin macht dicht. Dort dreht sich ja alles um das legendäre Kultduo Bud Spencer und Terence Hill.
1: So, Sie wollen also Polizist werden?
2: Ja.
1: Dazu muss ich der Dicke erstmal rasieren.
2: Wieso denn?
1: Weil ich so einen Rosenkohl nicht dulde.
2: So. Nicht knochen, das macht der Hund.
3: Was hat er denn da?
2: Eine Ansichtskarte aus Solingen.
4: Hast du schon trainiert, einen Lastwagen im Gipskorsett zu fahren?
1: Du Stinkstiefel.
5: Nein, ich bin zwar feuchten Fußes, aber kein Stinkstiefel.
0: Ja, definitiv Kindheitserinnerungen. Aber die privaten Betreiber ziehen jetzt die Reißleine. Am 23. Dezember ist Schluss. Schuld sind unter anderem die Dauerbaustelle unter den Linden, behördliche Auflagen und fehlende Förderung. Also, wer nochmal in die Welt der beiden Kultstars eintauchen möchte, bis Ende Dezember gibt's noch die Gelegenheit. Schönes Wochenende mit 94.3 RS2.

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10: Es ist 8:05. Ich bin Sönke Röhling. Guten Morgen. Schlechte Wahlergebnisse, schlechte Umfragewerte, stockende Reformen. Bei der CDU steht heute ein Krisentreffen an, um den Kurs aus der Krise abzustecken. Zu einem möglichen Aus von Kanzler Merz sagte der Politikwissenschaftler Albrecht von Lucke bei NTV.
11: Die Probleme sind viel grundsätzlicherer, strukturellerer Art. Wir haben es mit zwei geschwächten Volksparteien zu tun. Und beide Parteien profilieren sich gegeneinander. Das ist das Problem und ein bloßer Kanzlertausch würde das Problem nicht lösen. Also insofern glaube ich nicht, dass die Union zu diesem Schluss kommt, zumal ich nicht den Eindruck habe, dass irgendeiner der Ministerpräsidenten der CDU momentan Lust hätte, den Job des Kanzlers zu übernehmen.
10: Nach einer Attacke der Houthi-Milizen aus dem Jemen auf den internationalen Flughafen von Saudi-Arabien rät die Bundesregierung von Reisen dorthin dringend ab. Nach Angaben der Behörden wurden mindestens 12 Menschen getötet und mehr als 300 verletzt. Unter den Toten sind auch 8 Menschen aus dem Ausland. Die Behörden rechnen mit weiteren Angriffen. Der Flugbetrieb in Riad wurde vorerst eingestellt. Kritik an seinem Dieseldeal mit Russland lässt US-Präsident Trump nicht ohne Reaktion auf sich sitzen. Die Ukraine brauche einen neuen Präsidenten, der den Krieg beenden wolle, sagte Trump im Weißen Haus. Zuvor hatte der Kiewer Regierungschef von einer unwürdigen und schwachen Entscheidung gesprochen, um Ölengpässe in den USA zu lindern. Extremisten sollen künftig nicht mehr Schöffen werden können. Justizministerin Hubig will dafür das Richtergesetz ändern. Wie die Welt am Sonntag berichtet, sollen die zuständigen Ausschüsse bei Zweifeln an der Verfassungstreue von Kandidaten genauer hinschauen, etwa auf deren öffentlichen Social-Media-Profilen. Heimsieg für Union Berlin. Gegen Elversberg stand zum Ende 1:0. Der FC Augsburg hat beim 2:2 gegen die Bayern währenddessen nach 8 Sekunden das schnellste Bundesliga-Tor der Geschichte geschossen. Außerdem spielten Leipzig-Frankfurt 6:0, Mainz-Leverkusen 3:4, Paderborn-Stuttgart 0:2 und Hoffenheim-HSV 2:3.
12: Der Sonntag startet in Berlin und Brandenburg ziemlich grau. Viele Wolken zwischendurch, ein paar Regenschauer und die Sonne macht sich heute eher rar. Im Laufe des Tages werden es bis zu 13 Grad. Morgen sieht das Ganze schon freundlicher aus. Da gibt's viel Sonne bis 14 Grad.
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12: Wegen einer Laufveranstaltung gibt es heute größere Sperrungen in Charlottenburg-Wilmersdorf und Tiergarten. Erst ab ca. 14.30 Uhr wird schrittweise wieder freigegeben. Am Spandauer Damm dauern die Sperrungen bis 18 Uhr. In Schöneberg und Kreuzberg ist die Yorkstraße zwischen der Bautzener Straße und Katzbachstraße wegen Bauarbeiten bis morgen früh komplett gesperrt. Und A100, hier ist die Fahrbahn Richtung Wedding zwischen Detmolder Straße und Hohenzollerndamm wegen Bauarbeiten bis morgen früh gesperrt. Und auf der A115 statt einwärts gibt es am Dreieck Funkturm eine geänderte Verkehrsführung Richtung Messedamm und der A100 Richtung Wedding den Bereich möglichst weiträumig umfahren. Die neuesten Blitzer stehen Mitte in der Leipziger Straße, Kreuzberg-Mehringdamm, Lichtenberg-Landsberger Allee und auf der B96 Oranienburg Nord Richtung Fürstenberg. Vielen Dank fürs Bescheid geben. Wenn ihr noch einen Stau oder Blitzer gesehen habt, dann ruft doch gerne an oder schickt ein WhatsApp. 20 und 3 mal die 19. Gute Fahrt.
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12: Schönes Wochenende für euch. Ihr habt euch die ganze Woche den Kopf zerbrochen bei unserem Quiz mit dem Oh-Oh. Wie denn bitte der Satz von Lea aus Wartenberg endet?
0: Mein Kind will am liebsten jeden Tag...
12: Und wir haben vielleicht gleich den ersten Hinweis zur Lösung. Hört ihr in 15 Minuten.

0: So, alle da, die schon die ganze Woche mitgerätselt haben. Jetzt gibt's nämlich, wie versprochen, einen ersten Lösungshinweis.
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0: Seit Montag läuft die aktuelle Spielrunde mit dem unvollständigen Satz von Lea aus Wartenberg.
2: Mein Kind will am liebsten jeden Tag.
0: Und jetzt gibt's noch ein bisschen Knobelfutter fürs Wochenende und zwar von meinem Kollegen Nick Sawatzki, der ja mit Lea den Satz aufgenommen hat.
2: Mein Kind will am liebsten jeden Tag.
3: Und wie viel gibt's so?
2: 5 am Tag.
0: Vielleicht könnt ihr damit ja was anfangen. Nächste Spielrunde Montag, 7 Uhr. Der Jackpot steht inzwischen bei 3.000 Euro.
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0: Oh yeah. Schönes Wochenende mit 94.3 RS2. Graffiti gehört ja so ziemlich in jede Großstadt. Gerade Berlin ist total voll davon. Und wer immer schon mal selber sprühen wollte und das legal, der kann das jetzt sehr gerne tun. Es gibt nämlich drei große Stahlwände. Die stehen an verschiedenen Orten und sollen tatsächlich besprüht, bekritzelt und beklebt werden. Lisa Wendemeer war am südlichen Eingang vom Mauerpark in Prenzlauer Berg. Da steht nämlich eine der drei Wände und sie weiß, was dahinter steckt.
1: Ja, und die ist wirklich nicht zu übersehen. 3x4 Meter groß, ziemlich verrostet und auch schon ganz schön gut besprüht. Ein paar Sticker kleben auch schon drauf. Hier auf dieser einen Seite, da ist es einfach ein buntes irgendwas, kann man nicht alles so lesen, so ein typisches Geschmiere, wie man es oft sieht in Berlin. Ist auf der anderen Seite, da wird es deutlich politischer. Ich weiß gar nicht, ob ich hier alles so vorlesen darf. Ich lese mal das Harmlosere vor. Ja, hier zum Beispiel. Ich bin gegen selbstverliebte und überhebliche Politiker. Und um politische Botschaften und Widerstand geht es hier bei diesem Projekt auch. Diese Stahlwände, die hat das Deutsche Theater in Berlin aufstellen lassen. Unter anderem auch noch auf dem Kindl-Areal in Neukölln und direkt vorm Deutschen Theater selbst. Und die werden, wenn sie dann voll besprüht und beklebt sind, Teil eines Bühnenbilds. Und zwar für das Stück Jeder stirbt für sich allein von Hans Fallada. Hier stehen ganz viele Leute, die sich das anschauen. Und ja, hallo, ich habe Sie gerade beobachtet.
2: Also ich habe es erstmal gesehen und dachte, es wäre einfach ein Kunstwerk. Aha. Und dann habe ich gedacht, okay, ist gleich voll getaggt. Und offenbar soll man irgendwie sich verewigen da dran.
1: Genau, also hier darf gesprüht werden. Was würden Sie drauf sprühen, wenn ich Ihnen jetzt eine Sprühflasche gebe und würde, die ich nicht habe?
2: Zum Beispiel würde ich einfach schreiben, denkt nach.
1: Ja, das ist doch schon mal ganz gut.
2: Genau.
0: Also bis Ende November stehen die Wände noch, die am Mauerpark, eine an der Kindl-Galerie und eine vorm Deutschen Theater selbst. Schönes Wochenende mit 94.3 RS2.

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1: Es ist 9:05. Ich bin Sönke Röhling. Guten Tag. Krisensitzung heute bei der CDU. Die Parteispitze kommt zusammen, um über den weiteren Kurs zu beraten. Problemfelder gibt es einige. Maue Wahlergebnisse, schlechte Umfragewerte für Partei und Kanzler und stockende Reformen in der Regierung. Fraktionschef Thorsten Frei betonte aber bereits in der ARD:
2: Ich glaube, es ist ganz wichtig, dass wir als Gesamtpartei in ihrer ganzen Breite, auch verankert in den Ländern, uns auf eine einheitliche Marschrichtung verständigen und so dann auch gemeinsam voranschreiten. Wir haben unseren Kurs und den müssen wir konsequent fahren.
1: In Deutschland dauert es wieder länger, bis über Asylklagen entschieden wird. Das hat die Bundesregierung auf Anfrage der Linken eingeräumt. Demnach dauert es im Schnitt mittlerweile mehr als 15 Monate, bis eine Entscheidung fällt. Vor einem Jahr waren es noch 14 Monate. Ein Grund für die Entwicklung ist die steigende Zahl dieser Klagen, heißt es. Am schnellsten werden die Asylklagen in Rheinland-Pfalz entschieden, am längsten dauert es in Sachsen. Mitte August lagen bundesweit fast 200.000 noch nicht entschiedene Asylklagen bei den Gerichten. US-Präsident Trump bekommt weiter Gegenwind, auch aus der Bundesregierung. Für ein paar Liter Diesel, was für ein moralischer Bankrott, so Bildungsministerin Prien. Trump hatte erst einen Deal mit Russland für Diesellieferungen geschlossen und dann das Aus des ukrainischen Präsidenten Zelensky gefordert. Morgen beginnen in Mecklenburg-Vorpommern SPD, Grüne und Linke mit Koalitionsgesprächen. Nach den Sozialdemokraten und den Linken haben auch die Grünen dafür gestimmt. Die AfD ist nach der Landtagswahl zwar größte Fraktion im Schweriner Landtag, findet aber keinen Koalitionspartner für eine Regierungsbildung. In der Nacht hat es wieder ein besonderes Naturschauspiel gegeben. Unter anderem in Nord-, West- und Mitteldeutschland konnte man Polarlichter sehen. Auch in der Schweiz und Südengland war der Himmel letzte Nacht teilweise bunt. Zur Formel 1. Max Verstappen startet beim großen Preis von Singapur von der Pole Position. Der viermalige Weltmeister war im Qualifying der schnellste, vor den beiden Ferrari-Fahrern Leclerc und Hamilton.
3: Der Sonntag startet in Berlin und Brandenburg ziemlich grau. Viele Wolken zwischendurch, ein paar Regenschauer und die Sonne macht sich heute eher rar. Im Laufe des Tages werden es bis zu 13 Grad. Morgen sieht das Ganze schon freundlicher aus. Da gibt's viel Sonne bis 14 Grad.
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3: Wegen einer Laufveranstaltung gibt es heute größere Sperrungen in Charlottenburg-Wilmersdorf und Tiergarten. Erst ab ca. 14.30 Uhr wird schrittweise wieder freigegeben. Am Spandauer Damm dauern die Sperrungen bis 18 Uhr. In Schöneberg und Kreuzberg ist die Yorkstraße zwischen der Bautzener Straße und Katzbachstraße wegen Bauarbeiten bis morgen früh komplett gesperrt. Und A100, hier ist die Fahrbahn Richtung Wedding zwischen Detmolder Straße und Hohenzollerndamm wegen Bauarbeiten bis morgen früh gesperrt. Und auf der A115 statt einwärts gibt es am Dreieck Funkturm eine geänderte Verkehrsführung Richtung Messedamm und der A100 Richtung Wedding den Bereich möglichst weiträumig umfahren. Die neuesten Blitzer stehen Mitte in der Leipziger Straße, Kreuzberg-Mehringdamm, Lichtenberg-Landsberger Allee und auf der B96 Oranienburg-Nord Richtung Fürstenberg. Vielen Dank fürs Bescheid geben. Wenn ihr noch einen Stau oder Blitzer gesehen habt, dann ruft doch gerne an oder schickt ein WhatsApp. 20 und dreimal die 19. Gute Fahrt.
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3: Schönes Wochenende für euch. Bei Hertha haben heute erstmal die Kleinen das Sagen. Denn vor dem Heimspiel gegen Fürth steigt im Olympiastadion der große Kinderspieltag. Was da alles auf die kleinen Hertha-Fans wartet, das weiß unser Hertha-Verrückter Nick Sawatzki aus der RS2-Morgenshow gleich.

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0: Schönes Wochenende für euch. Bei Hertha haben heute erstmal die Kleinen das Sagen. Zumindest vor dem Heimspiel unserer Hertha gegen Fürth. Alle Infos jetzt von unserem eingefleischten Hertha-Fan Nick Sawatzki aus der RSV-Morgenshow.
1: Das wird richtig cool. Ab 12 treten sogar Kinder gegeneinander an, auf dem großen Rasen. Dazu gibt's eine Tombola, Hüpfburg, Fotoaktion. Darauf freut sich mein Sohn Eddie am allermeisten, nämlich
2: Tatinho, Bibi Blocksberg und Benjamin Blümchen.
1: Außerdem Gratis-Eis, Hertha-Fähnchen, solange der Vorrat reicht. Und ein Spawatzki-Tipp noch zum Schluss. Jeder Erwachsene, der Eintritt zahlt, darf 4 Kinder gratis mit reinnehmen.
0: Der Einlass ins Stadion ist schon ab 11.30 Uhr und dann wird das Olympiastadion zum großen Spielplatz für die Kleinen. Ab 13.30 Uhr ist dann Anstoß für die großen Hertha gegen Greuther Fürth.

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0: Schönes Wochenende mit 94.3 RS2. Das klingt echt wie aus einem Science-Fiction-Film. Forscher entdecken ein sensationelles Material und plötzlich schaut die ganze Welt hin. Und zwar ausgerechnet nach Senftenberg mitten in Brandenburg. Da haben Wissenschaftler was geschafft, woran weltweit geforscht wird. Sie haben ein besonders reines Silizium hergestellt, das in dieser Form sonst nur in Sternenstaub vorkommt. Und jetzt kommt's. Ein einziges Kilo davon kostet rund 1 Million Euro. Das Material soll später mal für Chips in Quantencomputern genutzt werden. Wie aus Sternenstaub aber Computertechnik wird, das erklärt Anne Hantschik-Ernst. Sie ist Mitbegründerin des Senftenberger Startups.
1: Das kann man sich ein bisschen so vorstellen, wie wenn man in der Dusche steht und ganz heiß duscht und dann die Wände so beschlagen mit ganz kleinen Tröpfchen. Wenn man dann den Raum ganz doll runterkühlen würde, dann wird daraus Eis. Und aus diesem Feststoff werden dann ganz dünne Scheiben geschnitten. Und auf diesen Scheiben werden dann die kleinen Rechenchips hergestellt.
0: Ja, und für diese Entdeckung gab es jetzt sogar den Brandenburger Innovationspreis 2026. Herzlichen Glückwunsch. Ganz schön viel Zukunft aus Brandenburg. Schönes Wochenende mit 94.3 RS2.

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6: Es ist 10:05. Ich bin Sönke Röhling. Guten Tag. Schlechte Wahlergebnisse, schlechte Umfragewerte, stockende Reformen. Bei der CDU steht heute ein Krisentreffen an, um den Kurs aus der Krise abzustecken. Zu einem möglichen Aus von Kanzler Merz sagte der Politikwissenschaftler Albrecht von Lucke bei NTV.
7: Die Probleme sind viel grundsätzlicherer, strukturellerer Art. Wir haben es mit zwei geschwächten Volksparteien zu tun. Und beide Parteien profilieren sich gegeneinander. Das ist das Problem und ein bloßer Kanzlertausch würde das Problem nicht lösen. Also insofern glaube ich nicht, dass die Union zu diesem Schluss kommt, zumal ich nicht den Eindruck habe, dass irgendeiner der Ministerpräsidenten der CDU momentan Lust hätte, den Job des Kanzlers zu übernehmen.
6: Wer gegen einen abgelehnten Asylantrag klagt, muss wieder länger auf eine Entscheidung warten. Das hat die Bundesregierung auf Anfrage der Linken eingeräumt. Colin Mock berichtet.
8: Demnach haben die Gerichte im ersten Halbjahr 2026 im Schnitt über 15 Monate bis zur Entscheidung über eine Asylklage gebraucht. Vor einem Jahr ging es noch rund einen Monat schneller. In den Jahren davor hat es teilweise deutlich länger gedauert. Der Trend war aber lange positiv hin zu kürzeren Wartezeiten. Ein Grund für den Anstieg ist auch ganz einfach, dass es immer mehr Asylklagen gibt. Zuletzt lagen noch fast 200.000 offene bei den deutschen Gerichten.
6: US-Präsident Trump bekommt weiter Gegenwind, auch aus der Bundesregierung. Für ein paar Liter Diesel, was für ein moralischer Bankrott, so Bildungsministerin Prien. Trump hatte erst einen Deal mit Russland für Diesellieferungen geschlossen und dann das Aus des ukrainischen Präsidenten Zelensky gefordert. Auch heute wird am internationalen Flughafen von Saudi-Arabien in Riad nichts gehen. Der Betrieb bleibt nach dem tödlichen Angriff gestern eingestellt. Saudi-Arabien macht die vom Iran unterstützte Houthi-Miliz im Jemen dafür verantwortlich. Nach Angaben der Behörden wurden mindestens 12 Menschen bei der Attacke getötet, Hunderte verletzt. Wie lässt sich die Gesundheitsversorgung weltweit verbessern? Darum geht es beim Weltgesundheitsgipfel in Berlin. Rund 4.000 Teilnehmer aus 130 Ländern beraten unter anderem über den Ebola-Ausbruch im Kongo. Mit einem Fonds soll Pharmaunternehmen in Afrika geholfen werden, selbst Medikamente und Impfstoffe herzustellen.
9: Es ist ein Sonntag zum Ausschlafen und gemütlich machen. Draußen gibt es nämlich jede Menge Wolken, immer wieder ein paar Schauer. Besonders am Nachmittag wird es häufiger nass, dazu maximal 13 Grad. Morgen starten wir dann mit Sonnenschein in die neue Woche bis 14 Grad.
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9: Wegen einer Laufveranstaltung gibt es heute größere Sperrungen in Charlottenburg-Wilmersdorf und Tiergarten. Erst ab ca. 14.30 Uhr wird schrittweise wieder freigegeben. Am Spandauer Damm dauern die Sperrungen bis 18 Uhr. In Schöneberg und Kreuzberg ist die Yorkstraße zwischen der Bautzener Straße und Katzbachstraße wegen Bauarbeiten bis morgen früh komplett gesperrt. Und A100, hier ist die Fahrbahn Richtung Wedding zwischen Detmolder Straße und Hohenzollerndamm wegen Bauarbeiten bis morgen früh gesperrt. Und auf der A115 statt einwärts gibt es am Dreieck Funkturm eine geänderte Verkehrsführung Richtung Messedamm und der A100 Richtung Wedding den Bereich möglichst weiträumig umfahren. Die neuesten Blitzer stehen Mitte in der Leipziger Straße, Kreuzberg-Mehringdamm, Lichtenberg-Glanzberger Allee und auf der B96 Oranienburg Nord Richtung Fürstenberg. Vielen Dank fürs Bescheid geben. Wenn ihr noch einen Stau oder Blitzer gesehen habt, dann ruft doch gerne an oder schickt ein WhatsApp. 20 und 3 mal die 19. Gute Fahrt.
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9: 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Schönes Wochenende für euch. Ihr habt euch die ganze Woche den Kopf zerbrochen bei unserem Quiz mit dem OO. Wie denn bitte der Satz von Lea aus Wartenberg endet?
10: Mein Kind will am liebsten jeden Tag.
9: Und wir haben vielleicht gleich den ersten Hinweis zur Lösung. Hört ihr in 15 Minuten.

0: So, alle da, die schon die ganze Woche mitgerätselt haben. Jetzt gibt's nämlich, wie versprochen, einen ersten Lösungshinweis.
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0: Seit Montag läuft die aktuelle Spielrunde mit dem unvollständigen Satz von Lea aus Wartenberg.
2: Mein Kind will am liebsten jeden Tag...
0: Und jetzt gibt's noch ein bisschen Knobelfutter fürs Wochenende und zwar von meinem Kollegen Nick Sawatzki, der ja mit Lea den Satz aufgenommen hat.
2: Mein Kind will am liebsten jeden Tag...
3: Und wie viel gibt's so?
2: 5 am Tag.
0: Vielleicht könnt ihr damit ja was anfangen. Nächste Spielrunde Montag, 7 Uhr. Der Jackpot steht inzwischen bei 3.000 Euro.
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0: Schönes Wochenende für euch mit 94.3 RS2. Was ist das denn bitte für eine herzerwärmende Geschichte? Berliner Neuntklässler und Senioren haben ein Jahr lang gemeinsam Vorurteile abgebaut. Von wegen, die einen hängen nur am Handy, die anderen verstehen die Welt nicht mehr. Dass es ziemlicher Quatsch ist, zeigen Neuntklässler der Quinoa-Schule in Gesundbrunn und Bewohner eines benachbarten Seniorenheims. Die haben nämlich ein Jahr lang sich jede Woche getroffen, miteinander geredet, gelacht und am Ende sogar einen gemeinsamen Rap-Song aufgenommen.
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Was für eine schöne Geschichte, oder? Ein Jahr, zwei Generationen und jede Menge Vorurteile weniger. Tja, manchmal muss man eben einfach nur miteinander reden oder eben zusammen rappen. Schönes Wochenende mit 94.3 RS2.

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4: Es ist 5:05. Ich bin Sönke Röhling. Guten Tag. Krisensitzung heute bei der CDU. Die Parteispitze kommt zusammen, um über den weiteren Kurs zu beraten. Problemfelder gibt es einige. Maue Wahlergebnisse, schlechte Umfragewerte für Partei und Kanzler und stockende Reformen in der Regierung. Fraktionschef Thorsten Frey betonte aber bereits in der ARD:
5: Ich glaube, es ist ganz wichtig, dass wir als Gesamtpartei in ihrer ganzen Breite, auch verankert in den Ländern, uns auf eine einheitliche Marschrichtung verständigen und so dann auch gemeinsam voranschreiten. Wir haben unseren Kurs und den müssen wir konsequent fahren.
4: US-Präsident Trump bekommt weiter Gegenwind, auch aus der Bundesregierung. Für ein paar Liter Diesel, was für ein moralischer Bankrott, schreibt Bildungsministerin Prien. Trump hatte erst einen Deal mit Russland für Diesellieferungen geschlossen und dann das Aus des ukrainischen Präsidenten Zelensky gefordert. Der Sicherheitsexperte Nico Lange sagte bei Welt TV zu Trumps Beweggründen:
6: Die Energiepreise spielen eine Rolle. Die sind natürlich deswegen hoch, weil Trump in diesem Krieg gegen den Iran feststeckt. Und Trump zeigt seinen schlechten Charakter. Er versucht es jetzt auf die angegriffene Ukraine zu schieben, versucht abzulenken von den Problemen, die er selbst geschaffen hat, und gleichzeitig einen anderen Schuldigen zu benennen.
4: In Deutschland dauert es im Schnitt über 15 Monate, bis über Asylklagen entschieden wird. Das hat die Bundesregierung auf Anfrage der Linken eingeräumt. Das ist ein Monat länger als noch vor einem Jahr. Grund für die Entwicklung ist die steigende Zahl dieser Klagen, heißt es. Morgen beginnen in Mecklenburg-Vorpommern SPD, Grüne und Linke mit Koalitionsgesprächen. Nach den Sozialdemokraten und den Linken haben auch die Grünen dafür gestimmt. Die AfD ist nach der Landtagswahl zwar größte Fraktion im Schweriner Landtag, findet aber keinen Koalitionspartner für eine Regierungsbildung. In der Nacht hat es wieder ein besonderes Naturschauspiel gegeben. Unter anderem in Nord-, West- und Mitteldeutschland konnte man Polarlichter sehen. Auch in der Schweiz und Südengland war der Himmel letzte Nacht teilweise bunt.
7: Berlin und Brandenburg erlebt heute einen ziemlich grauen Herbstsonntag. Es gibt viele Wolken, zwischendurch immer wieder ein bisschen Regen und besonders am Nachmittag wird es häufig nass. Die Temperaturen maximal 13 Grad. Zum Wochenstart zeigt sich das Wetter dann von seiner freundlicheren Seite. Es gibt zwar einen frischen Morgen, aber dann setzt sich zunehmend die Sonne durch. Es bleibt weitgehend trocken. Die Temperaturen bis 14 Grad.
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7: Wegen einer Laufveranstaltung gibt es heute größere Sperrungen in Charlottenburg-Wilmersdorf und Tiergarten. Erst ab ca. 14.30 Uhr wird schrittweise wieder freigegeben. Am Spandauer Damm dauern die Sperrungen bis 18 Uhr. In Schöneberg und Kreuzberg ist die Yorkstraße zwischen der Bautzener Straße und Katzbachstraße wegen Bauarbeiten bis morgen früh komplett gesperrt. Und A100, hier ist die Fahrbahn Richtung Wedding zwischen Detmolder Straße und Hohenzollerndamm wegen Bauarbeiten bis morgen früh gesperrt. Und auf der A115 statt einwärts gibt es am Dreieck Funkturm eine geänderte Verkehrsführung Richtung Messedamm und der A100 Richtung Wedding den Bereich möglichst weiträumig umfahren. Die neuesten Blitzer stehen Mitte in der Leipziger Straße, Kreuzberg-Mehringdamm, Lichtenberg-Landsberger Allee und auf der B96 Oranienburg-Nord Richtung Fürstenberg. Vielen Dank fürs Bescheid geben. Wenn ihr noch einen Stau oder Blitzer gesehen habt, dann ruft doch gerne an oder schickt ein WhatsApp. 20 und dreimal die 19. Gute Fahrt.
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7: Schönes Wochenende für euch. Wir hatten gruseligen Besuch bei uns im Studio und zwar von dem Mann, dessen Namen man nicht aussprechen darf. Ne? Vielleicht ist der Groschen ja schon bei dem einen oder anderen gefallen. Kleiner Tipp noch, es geht um einen Jungen mit einer Narbe auf der Stirn. Die Auflösung in 5

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0: Harry Potter gehört doch irgendwie zum Herbst wie Kürbisse zu Halloween. Und bei dieser Musik ist die Magie sofort wieder da. Ja, und jetzt wird's magisch im brandenburgischen Wittenberge. Dort hat nämlich Synchronsprecher Udo Schenk die Haltestellenansagen eingesprochen. Der stammt aus Wittenberge und ist vor allem bekannt als deutsche Stimme von Lord Voldemort aus Harry Potter.
1: Harry, unser nächster Halt, Wittenberge.
0: Ja, und weil es in Berlin tatsächlich einen Ligusterweg gibt, genau wie bei Harry Potter, haben wir ihn gebeten, auch dafür eine Ansage aufzunehmen.
1: Nächste Haltestelle, Ligusterweg. Alle aussteigen, na macht schon.
0: Herrlich, oder? Lord Voldemort in den Berliner Öffis, das hätte mal was.
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0: Schönes Wochenende mit 94,3 RS2. 7 Euro, 8 Euro oder sogar noch mehr. So ein Döner ist ja inzwischen auch kein günstiger Snack mehr. Aber jetzt gibt's in Berlin einen für sage und schreibe 10.000 Euro. Allerdings nicht zum Essen, sondern zum Anschauen. Bei Madame Tussauds wurde ein Döner aus Wachs enthüllt. Und zwar der berühmte Mustafas Gemüsekebab vom Mehringdamm. Sogar der Imbissstand wurde originalgetreu nachgebaut. Bei der Enthüllung war ordentlich was los. Was sagt eigentlich Tarek Kara, der Mann hinter Mustafas Gemüsekebab, zu so viel Aufmerksamkeit?
1: Erstaunlich und sehr erfreulich. Vor 6 Monaten haben wir angefangen mit der Arbeit, mit dem Projekt. Und es hat sich natürlich so entwickelt, dass nach und nach dieses Gefühl war, dass es was Großes ist und eine Auszeichnung ist. Aber nicht nur für uns, sondern für den Döner insgesamt, weil der Döner eben sehr von den Menschen geliebt wird.
0: Ja, für Tarek ist und bleibt der Döner eben mehr als nur Fast Food. Er ist sein Lebenswerk.
1: Also ich esse fast jeden Tag immer noch einen Döner. Und das ist eine Leidenschaft, das gehört zu mir und ich liebe das. Und ich bin jeden Tag vielleicht nicht so aufgeregt, wie ich jetzt bin, aber schon, es ist keine Routine für mich und ich nehme es sehr wichtig einfach. Das überträgt sich auf die Kunden und die spüren das.
0: Und das Verrückte, der Wachsdöner sieht tatsächlich täuschend echt aus. Nur eins fehlt, das ist dieser typische Dönerduft, der einem schon von weitem Appetit macht. Der erste Döner der Welt aus Wachs und der kommt natürlich aus Berlin. Wenn das mal keine besondere Ehre für die Hauptstadt ist. Schönes Wochenende mit 94,3 RS2.

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5: Es ist 5:05. Ich bin Sönke Röhling. Guten Tag. Schlechte Wahlergebnisse, schlechte Umfragewerte, stockende Reformen. Bei der CDU steht heute ein Krisentreffen an, um den Kurs aus der Krise abzustecken. Zu einem möglichen Aus von Kanzler Merz sagte der Politikwissenschaftler Albrecht von Lucke bei NTV.
6: Die Probleme sind viel grundsätzlicherer, strukturellerer Art. Wir haben es mit zwei geschwächten Volksparteien zu tun. Und beide Parteien profilieren sich gegeneinander. Das ist das Problem und ein bloßer Kanzlertausch würde das Problem nicht lösen. Also insofern glaube ich nicht, dass die Union zu diesem Schluss kommt, zumal ich nicht den Eindruck habe, dass irgendeiner der Ministerpräsidenten der CDU momentan Lust hätte, den Job des Kanzlers zu übernehmen.
5: In Deutschland dauert es wieder länger, bis über Asylklagen entschieden wird. Das hat die Bundesregierung auf Anfrage der Linken eingeräumt. Demnach dauert es im Schnitt mittlerweile mehr als 15 Monate, bis eine Entscheidung fällt. Vor einem Jahr waren es noch 14 Monate. Ein Grund für die Entwicklung ist die steigende Zahl dieser Klagen, heißt es. Am schnellsten werden die Asylklagen in Rheinland-Pfalz entschieden, am längsten dauert es in Sachsen. Mitte August lagen bundesweit fast 200.000 noch nicht entschiedene Asylklagen bei den Gerichten. In Polen sind offenbar Anschläge auf Regierungschef Tusk und den Vizepremierminister geplant worden. Laut polnischem Innenministerium gibt es deswegen eine Eilsitzung im Terrorabwehrzentrum des Geheimdienstes. Details zu den möglichen Mordversuchen sind noch nicht bekannt. Auch heute wird am internationalen Flughafen von Saudi-Arabien in Riad nichts gehen. Der Betrieb bleibt nach dem tödlichen Angriff gestern eingestellt. Saudi-Arabien macht die vom Iran unterstützte Houthi-Miliz im Jemen dafür verantwortlich. Nach Angaben der Behörden wurden mindestens 12 Menschen bei der Attacke getötet, Hunderte verletzt. Wie lässt sich die Gesundheitsversorgung weltweit verbessern? Darum geht es beim Weltgesundheitsgipfel in Berlin. Rund 4.000 Teilnehmer aus 130 Ländern beraten unter anderem über den Ebola-Ausbruch im Kongo. Mit einem Fonds soll Pharmaunternehmen in Afrika geholfen werden, selbst Medikamente und Impfstoffe herzustellen.
7: Der Herbst zeigt sich heute von seiner grauen Seite. In Berlin und Brandenburg hängen viele Wolken und am Nachmittag gibt's immer wieder Regenschauer. Mehr als 13 Grad sind heute nicht drin. Dafür wird der Montag deutlich freundlicher, trocken, sonnig und bis 14 Grad.
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7: Wegen einer Laufveranstaltung gibt es heute größere Sperrungen in Charlottenburg-Wilmersdorf und Tiergarten. Erst ab ca. 14.30 Uhr wird schrittweise wieder freigegeben. Am Spandauer Damm dauern die Sperrungen bis 18 Uhr. In Schöneberg und Kreuzberg ist die Yorkstraße zwischen der Bautzener Straße und Katzbachstraße wegen Bauarbeiten bis morgen früh komplett gesperrt. Und A100, hier ist die Fahrbahn Richtung Wedding zwischen Detmolder Straße und Hohenzollerndamm wegen Bauarbeiten bis morgen früh gesperrt. Und auf der A115 statt einwärts gibt es am Dreieck Funkturm eine geänderte Verkehrsführung Richtung Messedamm und der A100 Richtung Wedding den Bereich möglichst weiträumig umfahren. Die neuesten Blitzer stehen Mitte in der Leipziger Straße, Kreuzberg-Mehringdamm, Lichtenberg-Landsberger Allee und auf der B96 Oranienburg-Nord Richtung Fürstenberg. Vielen Dank fürs Bescheid geben. Wenn ihr noch einen Stau oder Blitzer gesehen habt, dann ruft doch gerne an oder schickt ein WhatsApp. 20 und 3 mal die 19. Gute Fahrt.
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8: Ich wünsche euch ein spitzenmäßiges Wochenende. Heute kommt ein ganz außergewöhnlicher Mann zu uns in die Show. Ein Mann, der Psychologie erklären kann, so dass man nicht das Gefühl hat, man sitzt in irgendeinem langweiligen Uniseminar. Er macht das auf den ganz, ganz großen Bühnen. Und er hat bei Günther Jauch. Und so ging seine Karriere los. 1 Million Euro gewonnen. Die Rede ist von Dr. Leon Windscheid. Dazu gibt's später mehr. Der ist im großen Promi-Interview. Aber vorher reden wir noch über den Fototrend der Gen Z. Ich sag mal so, früher wusste man ja auf Fotos nicht wohin mit den Händen. Heute weiß man es sehr genau. Mehr dazu gibt's gleich hier bei mir. Aber jetzt starten wir erstmal mit Musik.

0: Lieben.
1: Schön, dass ihr heute eingeschaltet habt. Und es ist wie immer mal wieder so, dass die Babsi euch mit den entsprechenden Service-Nachrichten versorgt. Ich habe mich wieder mal ein bisschen umgeguckt. Natürlich in den sozialen Medien. Und bin da auf einen ganz, ganz neuen Trend gestoßen. Und dieser Trend heißt Breastrest. Breastrest. Breastrest heißt Brustruhe sozusagen und hat mit Folgendem zu tun. Man weiß ja auf Fotos manchmal nicht, wohin mit den Händen. Ja, oft ist ja so, jemand macht ein Foto von einem und man denkt sich, was mache ich denn mit diesen Armen? Hängen die da immer so komisch rum? Ja, wo habe ich die denn sonst so, wenn ich nicht fotografiert werde? Und um diese, sage ich jetzt mal, Unsicherheit zu überspielen, ist jetzt gerade von Vorreitern wie Zendaya oder, Kylie Jenner und so, ist jetzt Erleichterung erfunden worden. Und zwar restet man die Hände einfach auf der Breast. Deswegen heißt es Breast. Also man legt die Hände einfach so auf die Brust, was jetzt, ich sag mal, mit einer jungen Hand gut aussieht. Ja, da sieht es so aus, wie als wollte man so sagen, moi, ich, ja. Aber bei mir geht's schon in Richtung Gicht. Also da denkt man schon, oh, da ist eine Verformung irgendwie im Gange. Ich weiß jetzt nicht genau, warum man das so macht, aber wenn es die Kylie Jenner macht, die Hailey Bieber macht's, die Selena Gomez macht's und auch diese Dua Lipa, ja, dann würde ich es an eurer Stelle jetzt auch mal machen, weil sonst seid ihr die Letzten, die ihre Hände nicht auf der Breast resten und dann I see black for you, okay? Also insofern, super gut, ihr habt's gehört, jetzt wisst ihr, was zu tun ist und während ihr euch jetzt die Hände so ein bisschen, ja, sieht ein bisschen komisch aus, aber egal, ist ein Trend, auf die Brust legt, einfach dranbleiben, weil gleich gibt's Hörerpost.

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2: Schönes Wochenende. Wie gut, dass ihr eingeschaltet habt. Heute gibt's von unserer Seite psychologische Betreuung in Form von Dr. Leon Windscheid. Der ist nämlich unser Gast und mit dem werden wir über alles Mögliche sprechen und wir werden mit ihm frühstücken, weil wir natürlich auch mal wissen wollen, was so ein guter Psychologe eigentlich morgens zu sich nimmt, um dann so schlaue Gedanken haben zu können. Das und vieles mehr gibt's gleich bei uns.

schönes Wochenende. Wir sind zurück. Es gibt Hörerpost. Wir haben ja so viele Zuschriften wieder bekommen. Also Mails ist ja alles. Mails, ja, sind ja keine Zuschriften. Ist ja nicht wie früher bei der Kelly Family, wo so säckeweise Postkarten ausgeleert werden. Bei uns sind es natürlich Mails. Und wir haben eine ausgewählt von die Lara, die möchte wissen. Hallo Barbara, was hast du als letztes heimlich gegoogelt? Also heimlich googeln tue ich gar nicht, weil ich google einfach alles, was ich will. Und ich glaube, niemand guckt in meinen Verlauf, hoffe ich. Ich google regelmäßig Leute so von früher. Also müssen jetzt nicht nur Ex-Freunde sein, aber Leute, die man sehr lange nicht gesehen hat. Was bei Jungs ja immer viel einfacher ist, weil die behalten ja in der Regel ihren Namen. Aber die Mädchen von früher, die ändern ja ihren Namen. Und da muss man dann manchmal so richtig recherchieren, um die nochmal so zu finden. Und dann immer der gleiche Effekt, wenn man sich die Fotos dann von den Leuten anguckt, dann erschrickt man total und denkt sich, boah, krass, ist die alt geworden und so. Naja, egal. Also ich google sehr gerne alte Freunde und versuche dann auch Fotos anzugucken und gehe dann auch immer auf den Ehepartner, weil ich dann sehen will, wen die geheiratet haben. Muss aber gestehen, ich kenne auch ganz viele Leute, die keinerlei Google-Eintrag haben. Die sind wirklich also so wie nach Diktat verreist. Also die sind einfach nirgendwo zu finden. Das macht mich auch ein bisschen traurig, ja, weil ich mir denke, hätte ich die nicht noch irgendwie eine Stufe höher liften können, sodass man die einfach nachvollziehen kann. Aber die sind irgendwie im Netz verschwunden. Naja, ich kann mich nicht um alles kümmern. Vielen Dank, die Lara, für diese tolle Frage. Ihr habt noch mehr Fragen, davon gehe ich aus. Das hoffe ich. Wie auch immer, lasst euch was einfallen und schickt es hier bei uns rein in die App oder auf die Webseite. Wir beantworten alles. Apropos Antworten, heute haben wir einen Mann, der ist sehr schlau. Dr. Leon Winscheid, der ist ja gleich bei uns im Studio. Ihr kennt den natürlich, weil der jetzt die großen Bühnen füllt mit dem Thema Psychologie und weil er bei Günther Jauch die Million gewonnen hat. Und weil er einen tollen Podcast macht, unter anderem mit Atze Schröder. Ja, und den haben wir ja gleich im Studio. Aber vorher treffe ich ihn zum Frühstück. Und wie das klingt, das hören wir.

0: ihr Lieben. Es ist soweit. Er ist da. Leon Winscheid ist in the house. Und bevor wir mit ihm Waffeln essen, gibt's erstmal ein kleines Frühstück für ihn. Denn man will doch wissen, was ist so ein schlauer Mensch eigentlich morgens, um dann so viel nachdenken zu können? Here we go. Wenn ich dir jetzt das traumhafteste Frühstück der Welt kredenzen dürfte, ich halte es mal hier so hin, was dürfte es denn sein? Ich hätte auch Heringsfilets.
1: Ich esse leider weder Fisch noch Fleisch.
0: Die liegen
1: Stelle.
0: Hier auch schon eine ganze Weile.
1: Ja.
0: Die
1: jetzt, legen sie mir jeden Tag hier mein drauf. Vater isst ja Schinken auf Croissant oder auf Stuten. Ich esse lieb, als ich verstanden habe, wie man Blätterteig macht von Croissants.
0: Also wie man es macht, ich sehe es manchmal. Dass
1: nee,
0: das
1: man
0: immer
1: rollt
0: wieder
1: es aus und ja, macht und Butter drauf Butter und dann faltet man rein, das. Und ja, das ist deswegen für mich so geil, weil es so eine Zweierpotenz ist. Also die durch das Verfalten verdoppelt sich ja quasi immer der Butterquotient.
0: Total.
1: Und als ich das gecheckt habe, habe ich auch gecheckt, wieso Croissants so fett machen. Aber ich liebe Croissants.
0: Ja, ich habe eins hier.
1: Also so
0: und
1: ein
0: das ist,
1: Croissant mit,
0: wenn ich das sagen darf sogar.
1: Und dann noch Butter unter die Nutella.
0: Finde ich auch. Und das ist relativ schwer auch. Also weißt du, manchmal hat man ja so ganz leichte Croissants.
1: Nee,
0: aber
1: die müssen
0: dieses
1: sapschig
0: ist,
1: noch sein.
0: Das ist, da ist noch was dabei. Und soll ich dir dann an die Seite so ein bisschen Butter und Marmelade
1: ich auch beides
0: machen?
1: Viel, ja.
0: Von beiden
1: ein Freund von mir hat in meiner Bäckerei gearbeitet und hat er gefragt, wieso sind hier die Franzbrötchen so lecker? Und da meinte die Chefin, mehr Fett, mehr Zucker.
0: Und dann mache ich dir so eine richtig schöne Erdbeermarmelade,
1: so
0: ja?
1: Tropfen.
0: Wir haben natürlich im Blick, dass du eigentlich total gesund natürlich sonst
1: ja,
0: frühstückst
1: ja, natürlich.
0: Und so, ja?
1: Klar.
0: Aber da müssen wir heute mal, finde ich,
1: der langweiligste Mensch lebt ja nur nach solchen Dogmen und solchen Regeln.
0: Jetzt wird's spannend bei uns. Es ist soweit. Er ist aufgewärmt. Unsere Waffeln sind fertig gebacken. Die stellen wir ihm jetzt gleich ins Studio. Und dann geht's hier los mit dem großen Promi-Interview. Mit den Waffeln einer Frau heute mit Leon Winscheid. Bis gleich.

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5: Es ist 2:05. Ich bin Philipp Nützig. Guten Tag. Wie geht's weiter mit der CDU? Die Frage steht nach Wahlschlappen, schlechten Umfragewerten und nicht zuletzt auch Kritik an Kanzler Merz seit längerem im Raum. Die Parteispitzen beraten heute bei einem Krisentreffen über den weiteren Kurs. CDU-Generalsekretärin Hoppermann sagte vorher, Ziel sei es, Vertrauen zurückzugewinnen.
6: Dabei ist die Klausurtagung heute nicht die eine Wunderwaffe, sondern der Beginn eines Prozesses, den wir sowohl in der Bundesregierung und der Regierungspolitik als auch in der Partei beginnen, um zur alter Stärke zurückzufinden und unseren Anspruch als Volkspartei zu untermauern. Darin sind wir uns alle einig und da nehme ich auch ein großes Bedürfnis wahr.
5: In Deutschland dauert es wieder länger, bis über Asylklagen entschieden wird. Das hat die Bundesregierung auf Anfrage der Linken eingeräumt. Demnach dauert es im Schnitt mittlerweile mehr als 15 Monate, bis eine Entscheidung fällt. Vor einem Jahr waren es noch 14 Monate. Ein Grund für die Entwicklung ist die steigende Zahl dieser Klagen. Am schnellsten werden die Asylklagen in Rheinland-Pfalz entschieden. Am längsten dauert es in Sachsen. Mitte August lagen bundesweit fast 200.000 noch nicht entschiedene Asylklagen bei den Gerichten. In Polen sind offenbar Anschläge auf Regierungschef Tusk und den Vizepremierminister geplant worden. Laut polnischem Innenministerium gibt es deswegen eine Eilsitzung im Terrorabwehrzentrum des Geheimdienstes. Details zu den möglichen Mordversuchen gab es zunächst nicht. Der Papst muss unters Messer. Grund dafür ist ein Knoten in seiner Lunge. Das hat Leo XIV. Selbst angekündigt. Der sei in einem sehr frühen Stadium entdeckt worden, so der 71-Jährige. Die OP ist schon in den nächsten Tagen geplant. Der SC Freiburg kann nach den Patzern von Bayern und Dortmund heute die Bundesliga-Tabellenführung übernehmen. Dafür braucht es im Heimspiel gegen Aufsteiger Schalke einen Sieg. Außerdem steigt das Rhein-Derby zwischen Köln und Gladbach.
7: Ja, wer heute noch raus möchte, der nimmt besser einen Regenschirm mit. Der Himmel bleibt überwiegend grau und am Nachmittag müssen wir immer wieder mit Schauern rechnen. Dazu höchstens 13 Grad. Morgen können wir den Schirm dann wieder zu Hause lassen. Da gibt's nämlich jede Menge Sonnenschein und 14 Grad.
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8: Hallöchen, endlich Wochenende, sage ich nur. Und endlich sehen wir uns, beziehungsweise hören wir uns wieder. Und ihr werdet euch freuen, wenn ich euch sage, wer heute zu mir in die Show kommt. Es ist ein Mann, der es geschafft hat, mit Psychologie riesige Hallen zu füllen. Der spielt wirklich in Arenen und redet als promovierter Psychologe, ja, über das Leben. Und dabei hören wir ihm natürlich wahnsinnig gerne zu. Leon Winscheid ist nämlich bei mir zu Gast hier im Studio. Jetzt klären wir erstmal am Anfang mit ihm, was man mit so einem Doktortitel überhaupt alles Schönes anstellen kann und warum Wissenschaft auf gar keinen Fall trocken und langweilig sein muss. Das ist doch schon mal ein perfekter Einstieg in unser Gespräch nach der besten Musik fürs Wochenende.

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0: Willkommen zum großen Promi-Interview der Woche. Mein heutiger Gast, und das habe ich glaube ich wirklich noch nie gesagt, hat promoviert. Das heißt, er hat einen Doktortitel. Er schreibt Bestseller, er macht Fernsehen und er bringt mit Psychologie, und das kann man wirklich genauso sagen, tausende Menschen in große Hallen. Das muss man erstmal schaffen.
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0: Liebe Freunde der guten Unterhaltung, heute haben wir uns mal jemanden eingeladen, der hat einen Doktortitel. Ich glaube, das gab es noch nie. Wirklich. Also jetzt lasst euch bitte davon nicht abschrecken. Der ist so wie wir, aber halt mit Doktortitel. Und das schmückt ja auch mich ein bisschen. Herzlich willkommen heute bei uns, Psychologe Dr. Leon Windscheid.
2: Guten Hallo Tag. Barbara. Hi. Ich wollte auch fragen, ist ja eher abschreckend. Aber so wie du es sagst,
0: ja,
2: gehst du durch.
0: Ja. Aber Doktor, worüber hast du deine Doktorarbeit geschrieben?
2: Frauen in Top-Führungspositionen. Und vor Jahren, ne? Möchte ich dazu sagen. Ich war damals im Psychologiestudium quasi fertig und habe aber so gemerkt, boah, Forschung, Wissenschaft, das ist meins. Und ich bin auch noch nicht fertig mit Studieren. Dann habe ich halt anfangen dürfen, schon dazu zu promovieren, und das war total toll.
0: Ganz, und es ist ja so, als Wissenschaftler stellt man ja immer eine These auf, an die man selbst nicht glaubt. Also hast du, ist da ein Fragezeichen hinten dran? Frauen in Führungspositionen?
2: Nee, es war eher, wie werden sie wahrgenommen? Und wir hatten halt so diese Feststellung, dass ja ganz oft gesagt wird, wir machen hier was für Diversity und jetzt mal ein paar Frauen in den Vorstand. Mhm. Und die Unternehmen behaupten das, aber tun es nicht. Und wir wollten wissen, wie wirkt das dann auf Außenstehende? Kauft man das den Unternehmen ab? Das war so ein Teil davon.
0: Oh Gott, ich bin ja so viel in diesen Firmen unterwegs, ja, und moderiere da und bin natürlich immer, guck immer von außen so drauf und habe das auch so wahrgenommen. In einer gewissen Zeit wurden dann alle Frauen aus dem Keller rausgezerrt, auch teilweise in Unternehmen, wo gar keine Frauen eigentlich waren. Weißt, ja, du, also so typische, ja, männerüberfrachtete Unternehmen. Und die gibt es ja auch, ja, noch immer. Ja. Von 50-50, ich meine, ich sehe es ja immer, wenn ich bei diesen ganzen Unternehmen stehe und du ja auch, da sind wir wirklich noch weit entfernt. Und jetzt kommt die Frage, kommen wir da jemals hin?
2: Ich glaube, das Falscheste, was eigentlich passiert, ist so diese Idee, wir haben hier Männer und Frauen gleich schlau, grundsätzlich gleich qualifiziert. Diese These kommt immer, Frauen werden ja vielleicht für Führung nicht so gemacht oder sowas, oder kommt mittlerweile zum Glück nicht mehr so oft. Eigentlich alles von der Wissenschaft abgeräumt, dass wir da irgendwie jetzt so groß unterschiedlich wären, dass das nicht gehen würde, ganz im Gegenteil. Und die Dummheit ist dann eigentlich, dass wir sagen, wir haben 50% Talentpool, nämlich die Frauen, die die Hälfte der Gesellschaft ausmachen, und die lassen wir systematisch nicht nach oben. Mhm. Das wird besser, das will ich gar nicht in Abrede stellen, aber es ist halt immer noch so, dass du oft merkst, boah, dann kommt ja oft, ja, wie du es gerade beschrieben hast, da haben wir irgendeine Frau im Keller gefunden, die ist jetzt hier, ja, sitzt jetzt, ja, hier mit im Vorstand, nur, ja, weil sie eine Frau ist. Ja. Das ist aber ein Trugschluss, man muss eigentlich umdrehen, da sitzen ganz viele Typen im Vorstand, nur weil sie Mann sind.
0: Ich denke nur manchmal, und ich darf das sagen, weil ich selber eine Frau bin, ich weiß gar nicht, ob wir 50-50 hinkriegen, weil ich glaube, ganz viele Frauen, die sagen dann vielleicht auch, du weißt so, ich habe jetzt 3 Kinder, ich will oben mitspielen. Als Frau muss man ja irgendwie beides hinkriegen, und dann ist die, ja, Frage, ob man dann nicht manchmal sagt, komm, dann reicht mir vielleicht die zweite Reihe und ich gehe nicht direkt in die erste.
2: Und das würde ich ja sofort und jedem zugestehen und völlig fein finden, wenn denn auch noch das Szenario wäre, dass das vielleicht auch mal ein paar Männer machen, ne? Und dass, genau, vielleicht auch Männer sagen, für mich ist eigentlich immer der Gedanke, es geht doch darum, gar nicht zu sagen, dass Männer und Frauen jetzt komplett gleich sind oder dass nicht Weiblichkeit, was vielleicht auch ganz anderes ist als typische Männlichkeit.
0: Ja,
2: es geht mir
0: ja
2: darum,
0: auch, ja,
2: trotzdem dürfen doch beide das leben. Ich darf doch als Mann zum Beispiel auch ein, jetzt in Anführungsstrichen, Stereotyp weibliches Leben führen und sagen, ja, ja, bin ich der, der zu Hause bleiben will und mich um die Kinder kümmert, oder umgekehrt.
0: Das ist der Fortschritt unserer Zeit.
2: Und das
0: jeder
2: wird,
0: darf,
2: genau,
0: alles dürfen und jeder muss alles können. Also im Sinne von, die Voraussetzungen müssen geschaffen sein. Das, ja, ist eigentlich alles.
2: Ja.
0: Und dann kann sich das Individuum in den offenen Voraussetzungen, finde ich, immer frei entscheiden, oder?
2: Guck,
0: also ich kann heute auch sagen, ich will zu Hause bleiben, ich will voll arbeiten, ich will Karriere machen, ich will es nicht. Aber alles muss möglich sein.
2: Kriegst jetzt von mir hier einen Doktortitel verliehen.
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0: Gleich klären wir, ob Psychologen ihr eigenes Leben eigentlich besser im Griff haben als die anderen, weil die kennen ja alle Probleme und müssen sich selber ja auch richtig gut behandeln können. Leon Windscheid ist nämlich bei mir zu Gast. Er soll's uns mal selber erzählen.

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2: Tachchen, ihr Lieben. Also bei mir gibt's am Wochenende ja immer frische Waffeln und Vanillesoße. Und heute gibt's noch psychologische Beratung dazu. Leon Winscheid ist nämlich bei mir zu Gast hier im Studio. Er ist Bestseller-Autor, seit neuestem auch Fernsehpreisträger. Und er ist jemand, der aus Psychologie tatsächlich große Unterhaltung macht. Und gleich werden wir zusammen herausarbeiten, ob er sein Leben, weil er ja Psychologie studiert hat, vielleicht besser im Griff hat als wir anderen. Kleine Vorwarnung. Nicht immer. So viel kann ich schon mal verraten.

0: sind zurück. Mein heutiger Gast bringt Psychologie ins Fernsehen, auf die Bestsellerlisten und auf die ganz, ganz großen Livebühnen.
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0: Ist man als Psychologe mit seinem eigenen Herzen, sag ich mal, und seiner eigenen Seele und der inneren Gesundheit besonders weit vorne, weil man genau weiß, worauf man achten muss?
2: Ja.
0: Oder ist es so, dass du sozusagen mit dir selber gar nichts anzufangen weißt und in dir ein totales Chaos herrscht?
2: Es herrscht viel Chaos in mir und ich weiß viel nicht mit mir anzufangen und Sachen, wo ich mich für schäme und wo ich Ängste habe und Sorgen habe, die wahrscheinlich jeder kennt und dann eigentlich immer so das Gefühl habe, wenn dann jemand von außen kommt und sagt, du bist ja Psychologe, musst das im Griff haben, das ist wie der Fußballtrainer, der steht auch am Rand und weiß, wie es theoretisch funktioniert.
0: Der kann meistens überhaupt nicht so gut
2: und spielen. Kann nicht besser spielen, als wenn wir auf dem Platz eher schlechter. Also würde ich sagen, nein, in mir gibt es Schwierigkeiten, in mir gibt es Sachen, die mich umtreiben, aber wirklich von bis.
0: Man ist ja auch nicht automatisch ein besserer Mensch, nur weil man anderen Menschen so viel zuhört und so viel Empathie in sich hat, oder?
2: Absolut gar nicht. Es ist eher so, das finde ich dann das Spannende und so verstehe ich auch Psychologie, wie ich das mache, dass ich durch diese ganzen Gespräche, die du gerade angerissen hast, versuche, mich etwas besser zu verstehen und vielleicht Schritt für Schritt mich weiterzuentwickeln. Aber ich glaube, ein großer Trugschluss ist, dass Menschen denken, irgendwann ist man fertig. Und dann kommen so Sätze, wieso bin ich eben? Aber es stimmt nicht. Es zeigt auch wieder die Forschung ganz klar, wir verändern uns ein Leben lang. Natürlich wird man jetzt nicht plötzlich ganz anders, zumindest die wenigsten. Aber dass du nochmal ein Schrittchen weiter gehst, dass du dich nochmal weiterentwickelst. So, ich denke an meinen Vater, der ist jetzt Rentner. Der war sein Leben lang Lehrer und der war immer eher so ein bisschen der sozial, jetzt nicht irgendwie zurückgezogen, aber so ein bisschen eigenbrötlerisch. Mhm. Und jetzt merke ich, Richtung Rente hat er sich nochmal komplett verändert und ist so viel offener geworden und auch nochmal so viel mehr zugänglich, wo ich mich total freue, den so zu erleben und wo ich halt denke, ey, guck mal, es geht doch. Du kannst doch immer wieder was nachjustieren, da nochmal ein Schräubchen nachziehen im eigenen Kopf. Und so betrachte ich es auch für mich. Also denke ich nicht, man ist halt immer fertig, weil man Psychologie studiert hat.
0: Nee, gar nicht. Wann sollte ich mit einem Psychologen reden?
2: Ich habe ein großes Problem damit, dass wir gerade alles psychologisieren.
0: Freut mich zu hören, ja.
2: So, das fängt an mit, da eine Triggerwarnung davor.
0: Mhm.
2: Da, ey, hast du schon gehört, die 5 Zeichen von ADHS, mach einen Finger runter, wenn du das hast, in 15 Sekunden bei TikTok selber diagnostiziert.
0: Mhm.
2: Das ist nicht nur falsch und sträflich, sondern das ist einfach auch verdammt gefährlich, weil in dem Moment, wo wir jetzt immer denken, der Stein muss nochmal umgedreht werden und da muss nochmal analysieren und da muss auch diese Forderung, jeder sollte mal Therapie machen. Nein, wenn du etwas hast, wenn du ein Leid erlebst, dann ran da. Aber in allen anderen Fällen ist es auch völlig okay, einfach zu leben und auch Macken zu haben und Kanten zu haben und Ecken zu haben. Rund jeder vierte Deutsche, das sind ja schon viele. Jeder vierte Deutsche erfüllt einmal im Jahr die Kriterien von einer psychischen Störung.
0: Mhm.
2: Das, jeder von uns kennt wen. Und von diesen Millionen holt sich nur rund jeder fünfte professionelle Hilfe.
0: Und nicht nur, weil er nur jeder fünfte auf die Idee kommt, sondern weil es ja auch gar nicht genug professionelle Hilfe gibt, um all diese Fälle, sag ich mal, zu bearbeiten.
2: Ganz genau. Und denen, die sich dann Hilfe holen, machen wir es unfassbar schwer, weil wir sie wochenlang warten lassen, 20 Wochen im Schnitt. Das erlaubt sich unser Gesundheitssystem und wir stigmatisieren sie immer noch. Ja, wir reden mehr über Depressionen und wir reden mehr über Angststörungen, aber es gibt so viele andere Suchterkrankungen, bipolare Störungen, Schizophrenie, wo immer noch so ein krasses Stigma dranhängt. Und sind wir mal ehrlich, gehen wir mal aus der eigenen Bubble in so einer Großstadt vielleicht raus, merkst du sofort, wie viele Leute sich immer noch auch für Depressionen schämen, wo mittlerweile eigentlich klar sein sollte, ey, du kannst da überhaupt nichts für. So, und deswegen finde ich, müssen wir eigentlich so eine Gratwanderung finden, dass wir sagen, es ist gut, wenn wir entstigmatisieren und wenn du Hilfe brauchst, wenn du Leid spürst, hast du jedes Recht, das mit Profis abzuchecken. Aber es gibt eben auch einen anderen Teil, wo wir sagen müssen, es ist nicht alles ein psychisches Problem und es muss nicht jeder in Therapie. Weil wenn das unsere Message ist nach draußen, boah, ja, das muss auch noch analysiert werden, bearbeitet werden, therapiert werden, dann erweisen wir denen, die wirklich betroffen sind, einen Bärendienst. Nimmt keiner mehr ernst und das System, was eh schon eskaliert, geht komplett zugrunde.
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0: Gleich wird's kulinarisch ein bisschen fragwürdig. Wir sprechen über rohen Waffelteig und wir sprechen über ein ganz wichtiges Thema in Leons Leben. Leon Windscheid hat nämlich bei Wer wird Millionär gewonnen und wie er das geschafft hat, die Million zu gewinnen, das soll er uns mal erzählen.

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5: Es ist 5:05. Ich bin Philipp Nützig. Guten Tag. Schlechte Wahlergebnisse, schlechte Umfragewerte, stockende Reform. Darum geht's für die CDU-Spitzen heute bei einem Krisentreffen. Zu einem möglichen Aus von Kanzler Merz sagte der Politikwissenschaftler Albrecht von Lucke bei NTV.
6: Die Probleme sind viel grundsätzlicherer, strukturellerer Art. Wir haben es mit zwei geschwächten Volksparteien zu tun. Und beide Parteien profilieren sich gegeneinander. Das ist das Problem und ein bloßer Kanzlertausch würde das Problem nicht lösen. Also insofern glaube ich nicht, dass die Union zu diesem Schluss kommt, zumal ich nicht den Eindruck habe, dass irgendeiner der Ministerpräsidenten der CDU momentan Lust hätte, den Job des Kanzlers zu übernehmen.
5: In Mecklenburg-Vorpommern haben nun auch die Grünen für Koalitionsverhandlungen gestimmt. Die Gespräche mit SPD und Linken sollen morgen in Schwerin beginnen. Nach der Landtagswahl hatte die bisherige Koalition aus SPD und Linke keine Mehrheit mehr. Die AfD als stärkste Fraktion findet keinen Partner für eine Regierungsbildung, weil sowohl BSW als auch CDU nicht im Parlament vertreten sind. Der Dieseldeal mit Russland und die Forderung nach einem Aus des ukrainischen Präsidenten Zelensky. US-Präsident Trump sorgt wieder einmal international für Kritik. Er stelle sich auf die Seite des Mörders, sagt die Vorsitzende des Verteidigungsausschusses im Europaparlament, Strack-Zimmermann, dem Tagesspiegel. Auch heute wird am internationalen Flughafen von Saudi-Arabien in Riad nichts gehen. Der Betrieb bleibt nach dem tödlichen Angriff eingestellt. Laut Behörden wurden mindestens 12 Menschen getötet, Hunderte verletzt. Saudi-Arabien macht die vom Iran unterstützte Houthi-Miliz im Jemen verantwortlich. Extremisten sollen künftig nicht mehr schöffen werden können. Bundesjustizministerin Hubig will dafür das Richtergesetz ändern. Wie die Welt am Sonntag berichtet, sollen die zuständigen Ausschüsse bei Zweifeln an der Verfassungstreue genauer hinschauen, etwa auf öffentliche Social-Media-Profile. In der Fußball-Bundesliga steht heute das Rhein-Derby auf dem Programm. Der 1. FC Köln empfängt gleich um 15.30 Uhr Borussia Mönchengladbach. Außerdem spielt der SC Freiburg zu Hause gegen Aufsteiger Schalke. Mit einem Sieg übernehmen die Freiburger die Tabellenführung.
7: So richtig gemütlich wird's heute eher drin. Draußen gibt's jetzt am Nachmittag immer wieder Regenschauer, dazu viele Wolken, maximal 13 Grad. Am Abend lässt der Regen etwas nach. Morgen erwartet uns dann ein freundlicher Wochenstart mit viel Sonne und bis 14 Grad.
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8: Ich wünsche euch ein wunderschönes Wochenende. Also ich kann natürlich nicht erahnen, in welcher Gefühlslage ihr gerade seid. Das ist ja bei jedem auch ein bisschen unterschiedlich. Die einen sind tiefenentspannt, manche sind überfordert. Für all das hätte ich heute die richtige psychologische Beratung zur Hand. Leon Witscheid ist nämlich bei uns hier in der Show. Als Podcaster und Fernsehpreisträger, aber vor allem als promovierter Psychologe ist er natürlich derjenige, der jetzt der richtige Ansprechpartner ist. Übrigens hat er nebenbei auch noch bei Günther Jauch die Million gewonnen. Wir reden über rohen Waffelteig und wir reden natürlich über unseren Freund Günther.

0: heutiger Gast steht heute mit Psychologie vor Tausenden von Leuten. Dabei hätte sein Leben ja eigentlich auch total anders laufen können. Er hat nämlich mal ein Praktikum bei McKinsey gemacht. Da wäre eine richtig schöne, ordentliche Karriere draus geworden. Mit ordentlichen Excel-Tabellen und geregelten, Tagesabläufen. Aber nein, er wollte es anders. Und das liegt natürlich auch ein bisschen daran, dass er irgendwann mal dem lieben Günther Jauch gegenüber saß.
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0: Lass uns bitte kurz was essen.
2: Ja, ich habe schon ein Waffelherzchen gegessen. Waffel ist eine meiner absoluten Leibspeisen.
0: Das ist der Grund, warum du heute überhaupt gekommen bist.
2: Ganz
0: wahrscheinlich,
2: pervers habe ich mittlerweile für mich entdeckt, auf die Waffel noch den rohen Waffelteig als Topping.
0: Und das ist wirklich für Fortgeschrittene.
2: Da kriegst du hundertprozentig Bauchschmerzen. Und jedes Mal, wenn wir Waffeln machen, sagen alle zu mir, Leon, lass es doch. Du weißt doch, und ich mach's
0: trotzdem.
2: Aber das
0: stimmt nicht. Also Leon, das ist auch so eine Nummer, von rohem Teig kriegt man Bauchschmerzen. Das habe ich noch nie festgestellt.
2: Kommt auf die Kilos an, wie du davon isst. Wenn okay, ich nehme diese ganze Waffelschippe dann und hau das da drauf.
0: Ja, wirklich. Was steht bei dir da auf den Zetteln drauf?
2: Diese?
0: Die in den Waffeln stecken,
2: In den Waffeln stecken? Achso, ich dachte, ich habe einen Zettel mitgegessen. Was machen diese Waffeln mit dir?
0: Oh nein, ist das toll. Was machen diese Waffeln mit dir? So eröffnet man doch jede psychologische Sitzung.
2: Wie so ein Tintenklecks, weißt du? Genau. So interpretierbar. Ja. Ich liebe Waffeln und ich liebe süßes Zeug. Roher Teig fehlt.
0: Wolltest du als Psychologe berühmt werden?
2: Nee, sogar ganz im Gegenteil. Ich war in der Schule, dann war die Schule vorbei und dann ging Studium los oder es stand jetzt an. Und dann habe ich immer gedacht, ja, was machst du da mit diesem Studium? Und dann wollte ich zu einer Unternehmensberatung zu McKinsey und hatte da auch einen Arbeitsvertrag unterschrieben und dachte, ich werde so ein Wirtschaftspsychologe, das wäre mal meine.
0: Aber das ist auch spannend.
2: War auch sehr spannend. Ich habe da 7 Wochen als Praktikant gearbeitet und sehr, sehr viel gelernt in dieser Zeit, sehr, sehr viel Excel-Tabellen gemacht, wirklich auch sehr smarte Leute um mich herum gehabt. Aber ab 0 Uhr haben wir die Überstunden aufgeschrieben. Ich war Praktikant, man war so bis 1:30 gerne mal im Büro. Mhm. Und die sollten dann irgendwann mal abgefeiert werden am Freitag ab 18 Uhr. Das war aber quasi nicht möglich. Also das war so der Vibe. Und so viel ich gelernt habe und so sehr das war, da war irgendwie auch klar, alle meine Mentorinnen, ich hatte immer Chefinnen, haben mir gesagt, lass das. Aber Mitte 20 weiß man ja alles besser. Und dann kam aus so einer Schnapsidee heraus, aus der WG, die Bewerbung bei deinem lieben Kollegen Günther Jauch für
0: Wer wird Millionär? Aber gar nicht als Praktikant, sondern einfach nur, weil du...
2: Als Kandidat. Ja, ich war Student und wollte Kohle.
0: Aber wie kam die auf die Idee, dich da vorzuschlagen, weil du auch in der WG aufgefallen bist durch so leicht nerdige Spezialwissensgeschichten?
2: Nee, sondern einer meiner besten Freunde, auch WG-Mitglied, der war da schon. Also habe ich mich da beworben, die haben mich angenommen und dann sitzt du plötzlich bei Günther Jauch auf diesem Stuhl und ich kann es dir bis heute nicht sagen. Ich habe 3 Monate lang jeden Tag, 7 Tage die Woche, 10 Stunden dafür gelernt. Und dann sitzt du da plötzlich, es geht um 1 Million Euro. Und ich bin nochmal nicht dahin gegangen, um ins Fernsehen zu kommen, nicht dahin gegangen, um irgendwie berühmt zu werden. Um Gottes Willen, ich habe ja gedacht, ich gewinne 32.000, wenn überhaupt. Und dann geil als Student diese Kohle.
0: Ja, klar.
2: Und jetzt geht's plötzlich um 1 Million. Und dann hockst du da. Und Günther Jauch wollte von mir wissen, aus wie vielen Steinchen ist der Zauberwürfel, dieses Ding aus den 90ern, was man so dreht.
0: Ach geil, das habe ich letztens nochmal mit ihm besprochen.
2: Ich sitze da, mein Vater Mathelehrer, ich weiß, egal wie ich es mache, ich habe jetzt schon gescheitert. Wenn ich es nicht spiele und einfach die 500.000 hast du ja sicher, wenn ich damit nach Hause gehe, brauche ich nicht mehr nach Hause kommen. Wenn ich das falsch mache, bin ich enterbt. Und wenn ich es richtig mache, wird es heißen, Frage viel zu einfach. Also sitzt du da und du weißt, es geht jetzt um 1 Million Euro. Und wenn du es falsch machst, fällst du runter auf 500 oder so. Und dann sagt Günther Jauch zu mir, wir gehen das so durch mit seinen Händen, mit meinen Händen. Ich habe 1/2 Stunde rumgerechnet und immer wieder überlegt und immer wieder. Und ich kam immer wieder zur selben Antwort, C. Und dann gucke ich ja auch an und sage, ja, Jauch, ich logge ein, C. Und dann guckt er mich an und dann kommt er natürlich im Fernsehen nochmal kurz Werbung.
0: Ja.
2: Dann geht ihm bei Werbung ja komplett das Licht aus, damit die Atmosphäre nicht kaputt geht. Der guckt runter, der redet nicht mit dir, du weißt das alles. Dann geht das Licht wieder an, der guckt dir tief in die Augen und sagt, Herr Windscheid, ich könnte es ja jetzt spannend machen. Aber ich sag's Ihnen einfach, tick, tick. Und du hockst da, C26 ist richtig.
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0: Und dann wird aus dem Kandidaten plötzlich ein Millionär. Leon Windscheid erzählt, was direkt nach der Millionenfrage passiert ist und wie das Geld auf sein Konto kam und ob es überhaupt bis heute angekommen ist. Das und vieles mehr gibt's gleich.

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5: Hallöchen! Ich habe heute Leon Windscheid hier bei mir in der Show. Also, der hat Psychologie studiert, er ist Bestseller-Autor, ist natürlich jetzt auch im Fernsehen und er hat bei Günther Jauch bei Wer wird Millionär die Million gewonnen. Wie sich das anfühlt, wenn plötzlich auf einem WG-Konto 1 Million, eine 1 mit 6 Nullen liegt, das soll er uns mal erzählen, weil das werden wir alle anderen nämlich niemals erleben.

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0: große Promi-Interview der Woche geht heute weiter. Und mein Gast heute im Studio, der macht ganz viel, der schreibt Bestseller, der füllt riesige Hallen und der hatte schon mit Mitte 20 plötzlich eine Million auf dem Konto.
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2: Du checkst es nicht, es kommt dieses Konfetti.
0: Kommt Konfetti runter, ja.
2: Ich hätte den Namen von meiner Mutter nicht gewusst und das ist ja auch absurd schnell vorbei. Karin ging ja auch raus, kriegst du also Abstimmung, Tücher ins Gesicht geklatscht und halt dir wirklich ein Klemmbrett hin und du musst deine IBAN eintragen.
0: Ich weiß. Und dann wird ja eine Million überwiesen.
2: Dann wird eine Million überwiesen und das, ich dachte immer, das wäre der krasseste Moment.
0: Und dann ruft der Mitarbeiter der Sparkasse an. Wissen Sie schon, was Sie mit dem Geld machen, Herr Windscheid?
2: Genau.
0: Oder der ruft als allererstes, wir hätten da ein paar Anlagemöglichkeiten.
2: Wir hätten ein paar Ideen, die Sparkasse wäre noch seriös. Aber und dann bist du da auf diesem Parkplatz vom RTL-Studio in Köln und die haben ja die Millionen nicht da. Das heißt, wie du sagst, die sagen, ja, wir überweisen, das dauert Wochen und Monate. Und dann das Schlimmste war ja eigentlich, damit der Idee klarzukommen, Millionär zu sein, ohne Million. Ich wusste ja auch nicht, was macht so ein Millionär den ganzen Tag?
0: Ja, ich meine, und was kauft man sich als erstes? Da brauchst du ja Schlangenlederschuhe, brauchst einen Maserati, brauchst all das.
2: Tiger an so einer Leine. Und dann saß ich also wieder zurück in dieser WG und war so völlig in Trance und wusste jetzt nicht, was macht man also. Und dann scroll ich so ein paar Wochen, wenn überhaupt, später durch mein Online-Banking Stadtsparkasse Solingen, wo ich herkomme, Konto seit dem Knacksheft quasi und wollte so gucken, dass alles im Konto stimmt, weil, ne, muss ja ordentlich aussehen, wenn die Banker da jetzt alle reinkommen. Und plötzlich steht da RTL GmbH Köln 1.000.000,001 Million Euro auf meinem Konto. Und du hockst in deinem WG-Zimmer.
0: Das gibt's nicht.
2: Und was machst du jetzt? Ich rufe Mutter an und das war bis heute der erste und einzige Moment, wo ich sagen würde, da habe ich das gecheckt.
0: Ja.
2: Weil im Studio checkst du es nicht, danach ist es so abstrakt. Heute im Alltag, ich mache mir da nicht viel aus Geld, das lasse ich gar nicht an mich ran. Ich habe keine Rolex, keinen Tiger, keinen Maserati. Ich rufe Mutter an, Mutter geht ran, sag ich, Mutter, das Geld ist da. Meine Mutter sofort, Junge, wo ist die Kohle?
0: Sie hat gedacht, vielleicht doch im Koffer.
2: Ja, irgendwo. Ja. Ich sag, keine Angst, Mutter, alles sicher auf dem Girokonto bei der Stadtsparkasse. Und ja, dann meine Mutter, ja Junge, dann verlier die Karte nicht wieder. Und das war's. Mit dieser mütterlichen Dame, die Intuition, die Weisheit meiner Mutter,
0: ja,
2: das war so der erste und einzige Moment, wo ich das gecheckt habe. Alter, du hast gerade 1 Million Euro über den Kopf geschüttet bekommen von RTL. Und das Krankste ist ja noch, das ist netto, weil das gilt als Glücksspiel. Das ist so wie ein Rubbellos. Und beim Dschungel oder beim Bachelor musst du ja alles versteuern wegen Einkommen. 1 Million Euro netto. Und so saß ich dann da und das war völlig absurd.
0: Und deine Mutter total glücklich, weil sie dachte, um den muss ich mir jetzt schon mal keine Sorgen mehr machen irgendwie. Die hatte dich sofort hat die so ein Häkchen hinter deinen Namen gemacht und wusste, okay, der Junge kommt
2: durch.
0: Jetzt alleine. Also
2: der
0: jetzt, wenn das
2: durch.
0: Jetzt nicht schafft,
2: ja.
0: Dann weiß ich auch
2: ja,
0: nicht.
2: Genau.
0: Hat dir das nochmal so einen Push gegeben, dann wirklich zu sagen, okay, jetzt, weil du hättest ja auch, sag ich mal, dann so ein Schluffi werden können. Ja?
2: Ich muss gestehen, dass ich dann ausgerechnet habe, bei McKinsey hatte ich ein Jahresgehalt von um die 100.000 Euro, was ja auch absurd viel ist.
0: Also,
2: aber das ist halt Unternehmensberatung. Und dann habe ich ausgerechnet, davon musst du die Hälfte versteuern, also 50.000. Also hatte ich in diesem Moment 20 Jahre Unternehmensberatung, Überstunden ab 0 Uhr aufschreiben, hatte ich quasi gewonnen. Und dann war natürlich so, dass dann auch manche gesagt haben, ja geil, und jetzt hier durchdrehen und auf den Malediven.
0: Erstmal nach Südostasien.
2: Das bin nicht ich.
0: Nee.
2: Die hätten mir mit 26, war ich da, auch 10 Millionen Euro vor den Kopf schütten können. Ich mache gerne Dinge und ich bin immer neugierig gewesen und Psychologie war schon immer meins, damals mehr so diese Wirtschaftspsychologie. Und dann habe ich aus dem WG-Zimmer das erste Buch geschrieben, auch voll für mich und immer, weil ich einfach immer schon gerne geschrieben habe.
0: Zu welchem Thema?
2: Zu Psychologie. Und das ist dann voll eingeschlagen, komplett absurd, Bestseller und alles. Und bei Markus Lanz war da so eine Sache, mit der ich gar nicht, ein handelsüblicher Windscheid steht nicht in der ersten Reihe. Und dann rief mich irgendwann, beziehungsweise haben nicht mal angerufen, haben über Facebook geschrieben, so ein Künstlermanagement an und hat gefragt, hättest du nicht Lust auf Lesereise zu gehen, hättest du nicht Lust auf Tour zu gehen? Ja, oder? Ich kriege auch immer noch Gänsehaut. Ich denke immer, wann kneift mich eigentlich einer, um aus diesem Traum aufzuwachen?
0: Ja gut,
2: und
0: aber du lieferst ja. Also weißt du, ich finde immer, wenn man liefert,
2: einfach sehr gerne.
0: Imposter-Syndrom kennen wir alle. Also immer denken.
2: Müssen wir ja nicht weiter psychologisieren.
0: Genau. Morgen findet einer raus, dass ich gar nichts kann, ist das Imposter-Syndrom und alle Guten haben das, würde ich jetzt mal sagen.
2: No.
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0: Gleich machen wir einen auf Gefühlsduselei. Mit Wut und Ekel und Pickelvideos und mit einer Mehlmotten-WG geht's hier bei uns gleich weiter. Wir spielen nämlich das Redaktionsspiel der Woche und das wird lustig. Bis gleich. 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
4: Es ist 5:05. Ich bin Philipp Nützig. Guten Tag. Starkregen hat am Morgen die Feuerwehren im Kreis Dithmarschen auf Trab gehalten. Teilweise waren 50 Liter Regen pro Quadratmeter runtergekommen. Viele Keller liefen voll, Straßen wurden überflutet. Die Feuerwehren mussten zu über 40 Einsätzen ausrücken. An der Raffinerie in Heide läuft noch immer einer. Dort ist Öl-Wasser-Gemisch ausgetreten. 70 Einsatzkräfte versuchen mit Ölsperren zu verhindern, dass das Öl in die Umwelt gelangt. Bei Nordharstedt ist außerdem eine Landstraße unterspült. Sie ist abgesackt und wurde vollgesperrt. Nach einer Attacke der Houthi-Milizen aus Jemen auf den internationalen Flughafen von Saudi-Arabien rät die Bundesregierung vor Reisen dorthin dringend ab. Laut Behörden wurden mindestens 12 Menschen getötet und mehr als 300 verletzt. Unter den Toten sind auch 8 Menschen aus dem Ausland. Die Behörden rechnen mit weiteren Angriffen. Der Flugbetrieb in Riad wurde vorerst eingestellt. US-Präsident Trump bekommt weiter Gegenwind, auch aus der Bundesregierung. Für ein paar Liter Diesel, was ein moralischer Bankrott, so Bildungsministerin Prien. Trump hatte erst einen Deal mit Russland für Diesellieferungen geschlossen und dann das Aus des ukrainischen Präsidenten Zelensky gefordert. In Deutschland dauert es wieder länger, bis über Asylklagen entschieden wird. Das hat die Bundesregierung auf Anfrage der Linken eingeräumt. Demnach dauert es im Schnitt mittlerweile mehr als 15 Monate, bis eine Entscheidung fällt. Vor einem Jahr waren es noch 14 Monate. Ein Grund für die Entwicklung ist die steigende Zahl dieser Klagen. Am schnellsten werden die Asylklagen in Rheinland-Pfalz entschieden. Am längsten dauert es in Sachsen. Mitte August lagen bundesweit fast 200.000 noch nicht entschiedene Asylklagen bei den Gerichten. In der Nacht hat es wieder ein besonderes Naturschauspiel gegeben. Unter anderem in Nordwest- und Mitteldeutschland konnte man Polarlichter sehen. Auch in der Schweiz und Südengland war der Himmel letzte Nacht teilweise bunt. Hertha BSC setzt seine Siegesserie in der zweiten Liga fort. Das 2:1 zu Hause gegen Greuther Fürth war der 7. Erfolg im 7. Ligaspiel. Die Hertha führt die Tabelle souverän an.
5: Der Sonntag verabschiedet sich ziemlich herbstlich. Es gibt viele Wolken, zwischendurch ein paar Regenschauer und am Abend wird es langsam kühler. Die Temperaturen gehen von 13 auf 10 Grad zurück. Morgen früh wird es frisch, aber dafür scheint tagsüber ordentlich die Sonne bei bis zu 14 Grad in der Spitze.
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6: Liebe Freunde, also jetzt machen wir zusammen mal eine kleine Wochenendübung. Schultern runter, Handy weg, Hose auf, also den Knopf, wegen der Waffeln. Wisst ihr, was ich meine? Heute ist nämlich ein Psychologe bei mir und da wollen wir mal so richtig schön locker lassen. Leon Windscheid, den kennt ihr sicher, der ist ja jetzt im Fernsehen auch schon ein paar Mal aufgetaucht. Ihr kennt den natürlich von Instagram, aber der macht auch riesige Hallen voll und erzählt vorne einfach was über die Psyche des Menschen und es ist wahnsinnig spannend und bei uns wird es jetzt auch gleich ein bisschen gefühlvoll, weil das kann er nämlich auch, der liebe Leon. Wir reden über Wut, über Ekel, über Zorn und über Liebe und wir reden natürlich auch über Mehlmotten. Aber vorher gibt's erstmal Musik.

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0: heutiger Gast schafft es, über Gefühle zu sprechen, ohne dass man danach 3 Stunden in der Decke gewickelt Tee trinken muss, auf dem Sofa und schlecht drauf ist. Nee, im Gegenteil, man ist gut drauf, wenn man mit ihm spricht. Hört mal.
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0: Wir haben ein kleines Spiel hier vorbereitet. Die Redaktion hat sich reingekniet. Lieber Leon, liebe Barbara, Leon kennt sich mit Gefühlen aus. Barbara hat auch welche. Oh, nicht so viele, aber schon. Mehr Herleitung brauchen wir nicht. Deshalb spielt ihr heute Gefühlsduselei. Wir haben verschiedene Emotionen auf Zettelchen geschrieben. Ihr zieht abwechselnd und beantwortet dazu immer dieselben Fragen. Welches Körperteil von dir reagiert als erstes auf diese Emotionen? Oh, sie versuchen es immer ein bisschen schlüpfrig zu machen. Es tut mir leid, Leon. Du weißt ja, wo du hier bist.
2: Ja, ganz entgegen deiner sonstigen seriösen Art. Ne?
0: Wann hattest du zuletzt dieses Gefühl und warum?
2: Das heißt, ich ziehe jetzt eins oder willst du anfangen?
0: Mal was aus dem Schüsselchen. Nee, fang du mal an.
2: Ich sehe hier, blitzt schon ein W durch. Welches Gefühl fängt er mit W an? Wut. Oh. Wo ich das im Körper spüre? Mhm. Wut im Kopf. Ich glaube, viele wären so in der Brust eher, aber bei mir im Kopf. Ich habe gerade oft Wut auf das, was du beschrieben hast. Das Nörgelnde, das sich Beschwerende. Mhm. Und nicht so, ey, jetzt packen wir es auch mal an und machen es besser.
0: Ja, machen einfach jetzt.
2: Das ist aber mehr so eine große Wut. Kleine Wut.
0: Kleine Wut ist ja mal was Schönes.
2: Ist auch schön, aber ich habe wirklich selten
0: Wut. Du hast es nicht so, gell?
2: Ist eigentlich schön, weil Wut ist viel Information in kurzer Zeit.
0: Total.
2: Und deswegen nicht platt machen, nicht wegschieben, sondern haben dürfen, aber auf keinen Fall behalten. Sobald es in so einen Groll, in so einen Zorn geht, das ist wieder, eigentlich sind, das kann man sich gut merken, Gefühle, die langfristig bleiben, das ist nicht gut. Mhm. Auch bei den Guten nicht, ne? Immer nur gut drauf ist oft nicht ehrlich oder irgendwie künstlich hergestellt. Ja. Also beides hat was.
0: Ja.
2: So. Und oft ist es eher, dass wir emotional, das klingt jetzt wieder so sperrig, aber emotional flexibel sind.
0: Total.
2: Merken, mal ist es so und ich finde einen Umgang damit.
0: Und
2: dann
0: auch
2: sind
0: damit
2: hilfreich.
0: Umgehen können und auch eine Ambiguitätstoleranz im Sinne von, ich spüre das, aber gleichzeitig auch das und das und das, weil ich bin viele.
2: Ich hasse den, aber ich liebe den.
0: Ja.
2: Ja.
0: So, wir sind uns einig. Jetzt pass auf, hier kommt mein Gefühl. Ekel. Oh, ich hab Gänsehaut im Gesicht. Und zwar habe ich Triophobie. Kennst du das?
2: Mm-mm.
0: Triophobie ist die Angst vor diesen Löchern. Das sind so Strukturen.
2: Doch.
0: Das hast du schon mal gesehen.
2: Nee, kenne ich. Kennst du aber auch, dass man manchmal so Sachen hat, wo eigentlich alle sagen würden, das ist eklig, aber man ekelt sich nicht?
0: Angstlust im Sinne von, ich will da noch mehr davon sehen?
2: Weißt du, so Schleim, den man so anpacken möchte. Also ich finde alles eklig. Ich muss immer
0: Pickel ausdrücken, angucken zum Beispiel.
2: Finde ich geil.
0: Ich auch.
2: Ja.
0: Ach, manchmal sieht man so Gesichter mit so ganz vielen so schwarzen Punkten.
2: Mit Essen. Und dann kommt so ein kleines Würmchen raus.
0: Wenn ich mit so jemandem befreundet wäre, da müsste ich meinen Job aufgeben. Würde ich mich nur darum kümmern.
2: Ich finde alles eklig. Zugtüren, so diese Klinken, fasse ich die mal ganz oben an. Da bin ich froh, dass ich groß bin, weil dann denke ich, da kommt kein anderer dran. Ich finde eklig Wasser aus Tassen oder Saft aus Tassen. Aus Tasse kann ich nur Tee oder Kakao.
0: Verstehe ich.
2: Und finde dann aber wiederum andere Sachen, genau wie die Pickel gerade, nicht eklig. Ich habe ja, wie gesagt, die 5er-WG, leben wir da mit 5 Jungs.
0: Immer noch.
2: Permanent Mehlmotten. Und Mehlmotten sind das Ekelhafteste, was es gibt. Du hast kleine Würmchen im Müsli.
0: Überall.
2: Du hast sie
0: dann im Zucker, dann hast du sie im Reis, dann hast du sie, überall.
2: Ja, und irgendwann habe ich gesagt, wir kriegen sie nicht weg, wir essen sie mit. Das ist jetzt Protein.
0: Das ist natürlich auch eine Maß am Ohr.
2: Und da verstehe ich, wenn andere sagen, das finde ich eklig, aber da so bei mir, nö, das geht.
0: Ich war so viel verreist, als ich noch nicht verheiratet war und da hatte ich so eine Wohnung und dann kam ich zurück und dann waren überall diese Motten an der Decke in der Küche. Und dann hatte ich so eine ganz alte Küche, das hatte ich auch alles gar nicht so, weil das war ja damals alles nicht so wichtig. Da waren auch so Rillen, weißt du, zwischen den Fliesen und da lagen diese ganzen Würmer da, die lagen da überall drin.
2: Und als ich das erste Mal hatte, habe ich eine gefunden und dachte, ach, guck mal, eine süße Raupe, der Frühling kommt. Dann habe ich diese Raupe genommen, dieses kleine Würmchen und rausgetragen. Mhm. Und dann gucke ich an meine Decke, alles voll. Mhm. 1 Million von diesen Raupen.
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0: Gleich geht's zwischen Leon Windscheid und mir um Eifersucht, um Fremdgehen und um Scham. Also ein ganz normales

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11: Schön, dass ihr heute euer Wochenende mit mir verbringt. Willkommen zurück. Mir gegenüber sitzt heute persönlich Dr. Leon Windscheid. Er ist Psychologe und Bestsellerautor und einen Fernsehpreis hat er auch noch gewonnen. Wir reden gleich zusammen ein bisschen über Eifersucht und über Fremdgehen, über Stolz und über Scham, also über starke Gefühle, weil das ist ja sein Thema. Bis gleich.

0: jetzt hören wir weiter rein hier ins große Promi-Interview der Woche. Der Mann, der heute bei uns ist, beschäftigt sich beruflich mit ganz großen Gefühlen. Und genau mit diesen Themen erreicht er Millionen Menschen über Bücher, Fernsehen, Podcast und Bühne.
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0: So, du ziehst bitte den nächsten.
2: Achtung, ich habe hier für uns das wunderschöne Gefühl. Da bin ich gespannt, ob du das hast. Eifersucht.
0: Nee, Eifersucht ist null mein Thema.
2: Das spricht gegen deinen Mann?
0: Mein Mann ist auch gar nicht eifersüchtig.
2: Nee, so meine ich das nicht. Wird er nicht auch mal angeflirtet oder sowas?
0: Doch,
2: oder so?
0: Total. Aha. Aber das ist für mich eher
2: Bestätigung?
0: Ich will ja nicht mit einem Mann zusammen sein, für den sich sonst keiner interessiert. Ja. Ich sag's jetzt mal ganz ehrlich. Also ich würde jetzt mal sagen, dass ich eigentlich eine ganz coole Frau bin. Und ich würde jetzt auch mal sagen, dass ich würde einfach whatever, ja, wenn man ein ganzes Leben zusammen ist. Ist ja auch jetzt, also da muss ich jetzt sagen, zählt jetzt auch nicht jeder einzelne Tag und alles, was man da macht in dieser Zeit. Am Ende geht's ja darum, dass man sagt, jetzt sitzen wir zusammen unter dem Apfelbaum und haben dieses ganze Leben zusammen gemeistert und haben so viel aufgebaut. Und da würde ich jetzt nicht so kleinlich sein. Mit so schnellen Gefühlen. Nee, aber ich finde auch so, also Eifersucht, das finde ich irgendwie, das finde ich spießig. So, hier kommt meine Angst, meine Dings hier. Stolz.
2: Bin ich sehr sparsam mit.
0: Ich auch.
2: Stolz ist auch, was habe ich letztens gehört? Letztens habe ich so eine schöne Unterscheidung gehört. Stolz ist so, ich mache mich selber so. Ich finde mich selber so, so toll. Das ist, nee. Also man darf sich ja über Sachen freuen und man darf auch mal sagen, das habe ich gut gemacht. Da würde ich auch sagen, das würde ich mir manchmal ein bisschen mehr wünschen, Thema Imposter und so. Und auch so, dass man so selbstkritisch ist, wie man nie mit jemand anderem wäre. Eigentlich nur blöd. Aber stolz so richtig, nee, ist für mich auch nicht so.
0: Ich glaube, ich bin wirklich stolz auf Sachen, die sehr weit von mir weg sind. Wie zum Beispiel, dass ich manchmal mache ich so dreimal morgens um 8 Uhr Sport die Woche, ja? Mhm. Und da komme ich wirklich nach Hause und denke ich mir, jetzt bin ich richtig stolz auf mich, dass ich das gemacht habe. Ich bin überhaupt nicht stolz auf Business, auf Job, auf Dinge, was ich da irgendwie auf Fernsehpreis mit. Total egal. Aber das ist so weit von meinem Inneren weg, so, wo ich so sagen muss, da muss ich mich so doll durchquälen irgendwie. Und dass ich das dann mache, da denke ich mir hinterher, da bin ich jetzt richtig stolz drauf.
2: Ja, ich bin oft mit stolz auf andere. Wohin? Ja. Für kann, weil dann sehe ich, keine Ahnung, Lynn und Leo, zwei tolle Kolleginnen, die einen Podcast machen, Mord auf Expo, die kriegen dann irgendeinen Preis oder haben wir. Ich habe letztens deren Reihe gehört, der Nachbar. Das war so berührend und so gut. Da habe ich denen sofort eine WhatsApp geschickt und gesagt, ey Leute, ich finde es so geil, wie ihr es gemacht habt. Und dann war ich so mit stolz, einfach weil wir uns kennen, aber ich habe nichts dazu beigetragen. Und das ist zum Beispiel, was ich total schön finde.
0: Ja, und weißt du, was ich auch, weil du es gerade sagst, angefangen habe jetzt, ich rufe jetzt bei Kollegen an, wenn ich ihre Nummer habe und sage, ich habe dich da und da gesehen und das fand ich ganz, ganz toll, was du da gemacht hast. Ja. Weil das habe ich irgendwie früher nie gemacht. Und ich habe so ein paar Leute, die mich manchmal anschreiben und dann sagen, toll, Gratulation und ich habe das und das gesehen. Dann freue ich mich immer so. Und total. Dann denke ich mir, das müssen wir mehr machen. So
2: eins habe ich noch und zwar Scham. Wo fühlt man Scham schon? Also ich bin immer Freund davon, dass man anerkennt, dass Gefühle im ganzen Körper wirken. Das ist aus meiner Sicht auch der Hauptgrund, warum KI ein Riesenproblem haben wird, uns wirklich zu imitieren, weil es keinen Körper gibt. Und was ist Intelligenz ohne Gefühle? Und wenn du für Gefühle einen Körper brauchst, wie soll ein Computer wirklich intelligent sein? Da, glaube ich, behalten wir einen riesen Vorsprung. Und Scham würde ich für mich auch sagen, fühle ich. Wenn, dann fühlt man sie sehr ganzheitlich. Es macht einen ja klein. Es gibt so Studien, wo Leute gebeten werden, erinnere dich an was, wo du dich für geschämt hast.
0: Oder macht man automatisch so.
2: Man macht sich klein. Die Entzündungswerte, Zytokine gehen hoch, wie bei einer Erkältung.
0: Nein.
2: Was ja eigentlich was Tolles ist. Ich finde, Scham ist ein ganz tolles Gefühl. Ich bin überhaupt ein Gegner davon, dass wir sagen, alle Kinder mit breiter Brust und Selbstbewusst durchs Leben. Ja, toll, aber nicht die Scham abtrainieren. Scham hat was von, hier ist meine Schamgrenze, dahinter, das ist meins. Scham hat was von, ich habe was falsch gemacht und jetzt guckt her, liebe andere Gemeinschaft, ich mache mich klein, ich erkenne meinen Fehler an. Ich würde mir viel mehr wünschen, dass Leute sagen, ey, da habe ich was falsch gemacht, ich schäme mich dafür, nehmt mich wieder auf. Mhm. So als Funktion von der Scham. Heute soll sich keiner für seinen Körper schämen, niemand für seine Religion. Das ist furchtbar, wenn es das gibt. Aber ich glaube eher, dass wir wieder mehr Scham bräuchten in dieser polternden Social-Media-Ego-Welt, als dass die Scham weg muss.
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0: Gleich geht's um Kinder, es geht um Gegenwind und um den ewigen Perfektionsdruck. Und dann müssen wir natürlich noch über Leon Windscheids Haare sprechen. Bis gleich.

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4: Es ist 5:05. Ich bin Philipp Nützig. Guten Tag. Wie geht's weiter mit der CDU? Die Frage steht nach Wahlschlappen, schlechten Umfragewerten und nicht zuletzt auch Kritik an Kanzler Merz seit längerem im Raum. Die Parteispitzen beraten heute bei einem Krisentreffen über den weiteren Kurs. CDU-Generalsekretärin Hoppermann sagte vorher, Ziel sei es, Vertrauen zurückzugewinnen.
5: Dabei ist die Klausurtagung heute nicht die eine Wunderwaffe, sondern der Beginn eines Prozesses, den wir sowohl in der Bundesregierung und der Regierungspolitik als auch in der Partei beginnen, um zur alten Stärke zurückzufinden und unseren Anspruch als Volkspartei zu untermauern. Darin sind wir uns alle einig und da nehme ich auch ein großes Bedürfnis wahr.
4: Kanzler Merz lehnt den von der irischen Ratspräsidentschaft vorgelegten Kompromiss zum EU-Haushalt für die Jahre 2028 bis 2034 ab. Das sei keine Grundlage für eine Einigung, so die Aussage. Mehr von Holger Dilk.
6: Im Vergleich zum Entwurf der Kommission mit einem Volumen von knapp 2 Billionen Euro sieht der irische Vorschlag eine Kürzung von 140 Milliarden vor. Das wären rund 8% weniger. Berlin wie auch die schwedische Regierung gehen die Einsparungen nicht weit genug. Sie verlangen mehrere hundert Milliarden Euro weniger. Der EU-Gipfel kommende Woche soll eine erste Weichenstellung geben. Wie die 27 Länder sich einigen wollen, angepeilt ist ein Kompromiss bis Weihnachten.
4: Der Dieseldeal mit Russland und die Forderung nach einem Aus des ukrainischen Präsidenten Zelensky. US-Präsident Trump sorgt wieder einmal international für Kritik. Er stelle sich auf die Seite des Mörders, sagt die Vorsitzende des Verteidigungsausschusses im Europaparlament, Strack-Zimmermann, dem Tagesspiegel. Der Papst muss unters Messer. Grund dafür ist ein Knoten in seiner Lunge. Das hat Leo XIV. Selbst angekündigt. Der sei in einem sehr frühen Stadium entdeckt worden, so der 71-Jährige. Die OP ist schon in den nächsten Tagen geplant. Hertha BSC setzt seine Siegesserie in der zweiten Liga fort. Das 2:1 zu Hause gegen Greuther Fürth war der 7. Erfolg im 7. Ligaspiel. Die Hertha führt die Tabelle souverän an.
7: Der Sonntag verabschiedet sich ziemlich herbstlich. Es gibt viele Wolken, zwischendurch ein paar Regenschauer und am Abend wird's langsam kühler. Die Temperaturen gehen von 13 auf 10 Grad zurück. Morgen früh wird's frisch, aber dafür scheint tagsüber ordentlich die Sonne bei bis zu 14 Grad in der Spitze.
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9: So, wir sind schon ziemlich weit gekommen an unserem gemeinsamen Wochenende. Meine Waffeln sind auch schon fast leer. Der hat ja einen Hunger gehabt hier, der Leon Winscheid, der heute hier bei mir zu Gast ist. Dr. Leon Winscheid, so viel Zeit muss sein. Der hat als Psychologe eine erstaunliche Karriere gemacht. Er schreibt Bestseller, ist im Fernsehen, in Podcasts und in großen Hallen zu Hause. Jetzt geht's bei uns nochmal um die ganz, ganz großen Fragen. Müssen wir immer alles perfekt machen? Müssen wir perfekt sein? Müssen wir Kinder vor jedem Widerstand beschützen? Aber vorher gibt's die perfekte

0: Mein heutiger Gast beweist sehr eindrucksvoll, dass Psychologie keine Therapie-Couch-Nummer ist, sondern er bringt dieses eigentlich komplexe Thema total unterhaltsam auf die große Bühne.
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0: Weil du gerade sagst, jeder macht so seine Erfahrungen, also auch als Kind. Es wird ja momentan so ein bisschen eingefordert, dass es gar keine Hindernisse mehr geben soll für Kinder, ja, damit sie sich total frei entfalten.
2: Bedürfnisorientierte Erziehung, ist das das Stichwort da?
0: Ja, wahrscheinlich heißt es so.
2: Habe ich schon mal gehört zumindest.
0: Da denke ich mir nur, manchmal ist das wirklich das Beste, wenn ein Kind sozusagen gar nie auf Widerstände trifft, weil wir alle ja, also ich zum Beispiel, ich hatte eine rosane Brille, ich hatte eine Zahnspange und ich konnte nicht da am Stufenbarren und ich konnte auch nicht diese Stange und das Seil da hoch und so und das fand ich alles irgendwie. Und dafür wurde ich auch total verarscht, ja. Aber irgendwann hatte ich dann halt keine Brille mehr und Ding und dann dachte ich mir, ist mir doch scheißegal, ob ich das Seil hochkomme, ich kann jetzt halt was anderes. Und dann wurde ich nicht mehr verarscht. Aber ich kenne noch das Gefühl, aber das war jetzt irgendwie so, dass mich das, es hat mich nicht blockiert. Ich wurde natürlich auch nicht, es war jetzt nichts Ernstes, aber man wurde so verarscht. Und da ist die große Frage, sollen wir alle gepampert werden die ganze Zeit mit so Federn unterm Po oder ist es auch okay, ein bisschen Gegenwind zu haben?
2: Ich glaube, es kommt ja aus einer guten Idee. Ich sehe die Bedürfnisse vom Kind und gehe da nicht einfach drüber hinweg und da sind wir wieder bei, wie war es denn früher und galt als gut. Da gab es ja ganz furchtbare Erziehungsratgeber, auch oft noch aus der Nazizeit, die dann Ewigkeiten noch sich hielten, von wegen, wenn das Kind da schreit, lass es liegen und das muss im anderen Zimmer erstmal hart gemacht werden, wo du so denkst, boah, krass, damit sind ja meine Eltern und deren Eltern sowieso noch groß geworden. Ja. Und dass das dann so eine Art Gegenbewegung gibt, das ist ja erstmal nicht was Falsches, nur du triffst auf Widerstände, du hast Momente, die stressig sind, du hast Sachen, die wirklich schwierig sind. Und wenn man sich manchmal vorstellt, das würde man alles wegnehmen.
0: Ja. Ne?
2: Dann hättest du einen grauen Einheitsbrei. Mhm. Das Kind, das nicht erlebt, dass es Grenzen gibt, dass man Teil von einer Gemeinschaft ist, dass man auch nicht nur Mann selber ist.
0: Dass man auch mal zeitweise aus der Gemeinschaft ausgeschlossen wird, aus irgendwelchen Gründen und sich wieder zurückkämpfen muss oder irgendwie so. Ja.
2: Da würde ich gar nicht sagen, das sind irgendwelche gnadenlosen Eltern, die es dem Kind jetzt schwer machen, sondern im Gegenteil, das sind Erfahrungen, die wertvoll sind. Und dann wäre, jetzt habe ich keine Kinder, aber wenn ich Kinder hätte, für mich immer das, was du, oder vielleicht irgendwann mal hoffentlich habe, dieser Anspruch, was du beschrieben hast, ich vertraue dann ein Stück weit meiner Intuition und versuche dem Kind damit zu helfen, damit umzugehen und dafür fürs da zu sein und auch zu zeigen, dass es jetzt okay, dass du Wut und Angst oder Scham auch mal spürst und nicht zu sagen, um Gottes Willen, ich versuche vor dir alles wegzuräumen, damit du es nie fühlen musst.
0: Sehe ich auch so. Jetzt bist du mit deinem Programm unterwegs und hast schon das nächste angekündigt. Also du spielst bis Ende des Jahres Alles perfekt und dann nächstes Jahr geht es weiter mit Einfach sein oder Einfach sein. Alles perfekt ist ja so ein bisschen interessant, weil es, du hast es, wir haben es ganz am Anfang des Gesprächs eben aufgegriffen, der Zwang zur Perfektion nimmt zu, denken wir und ist wahrscheinlich auch so. Ist das ein Thema in deiner Show?
2: Wenn wir uns angucken, in was für einer Welt wir leben, glaube ich schon, dass wir an ganz, ganz vielen Stellen tierisch viel Druck empfinden. Mhm. Und das merke ich selber, wenn ich, das ist eins meiner absoluten Highlight-Erlebnisse, da haben wir meine erste Show aufgezeichnet. Ich kam in dieses Studio und alle waren so aufgeregt, das ist shiny floor und ich war, du machst das ja permanent, aber für mich war das ganz neu. Und dann war der große Stolz und Kamerakran, der 360 Grad um mich rumfahren sollte. Mhm. Und als er genau hinter mir war, bei den Proben nachmittags, rief einer aus der Maske Cut. Und ich sag, was ist denn jetzt los? Und dann kam so eine nette Dame aus der Maske auf die Bühne gelaufen und sagt, Leon, geh mal bitte runter in die Knie. Und ich gehe runter in die Knie, kipp mal deinen Kopf nach vorne.
0: Dann
2: kipp ich
0: meinen Kopf nach vorne. Auf die Haare
2: und dann kommt so Schütter.
0: Gleich und kriegt Günther ja auch.
2: Ja, kiloweise mittlerweile, wie ich gesehen habe. Und so ging so, aber für mich unerfahren mit Schütter, das ist ja so, als würdest du so nach drei Sommerwochen so einen toten Hamster von der A3 kratzen und den so püriert auf deine Haare.
0: Und danach warst du verunsichert, denn je, oder?
2: Komplett verunsichert. Und ich denke dann immer, glauben wir, wenn so ein einsamer Mann morgens, es gäbe nur einen Mann auf der Insel, auf der ganzen Welt, der wird auf so einer einsamen Insel morgens wach, glaubt irgendwer von uns, dass der nach so ein paar Monaten sagt, nee. Ich muss nach Istanbul Haare machen lassen.
0: Ja.
2: Das kommt von außen in uns rein. Dieses, ich fühle mich nicht wohl in meinem Körper. Ja. Egal, wie ich es als Mutter mache, es reicht nicht. Ich brauche jetzt hier dieses Label auf meinem Sein, damit ich überhaupt noch eine Rechtfertigung habe zu sein. Da ist einfach viel, viel Druck. Und ich glaube nicht, dass Druck grundsätzlich falsch ist. Ich glaube auch nicht, dass Ansprüche falsch sind. Aber diese Alles-Perfekt-Tour, da geht es mir eigentlich darum zu fragen, hey, wie kann ich denn ein Leben führen, wo ich am Ende sage, es war nicht perfekt. Welches Leben ist perfekt? Aber es war ein gutes Leben.
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0: So, und bei uns geht's gleich nochmal auf die große Bühne und gleichzeitig zurück in Leon Windscheids Kindheit. Ein Piratenschiff spielt dabei eine überraschend wichtige Rolle. Bis gleich.

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8: So, einmal noch Kaffee nachfüllen und dann bitte ganz schnell zurück ans Radio, weil wir sitzen ja hier mit unserem Psychologen und Podcaster Dr. Leon Windscheid. Und da wird es nochmal richtig schön gleich. Es geht nämlich um Selbstakzeptanz. Das interessiert uns ja alle. Und wir reden über das Piratenschiff aus seiner Kindheit. Bitte dranbleiben. Let's go.

0: So, zum Schluss wird es nochmal erstaunlich persönlich. Mein heutiger Gast steht ja mit dem Thema Psychologie vor Tausenden von Menschen in großen Arenen. Aber manchmal reicht auch ein einziger Satz aus seiner Kindheit, der Jahrzehnte später noch bei ihm hängen geblieben ist, aber der dann auch beim Publikum hängen bleibt.
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0: Wie muss man sich so einen Abend vorstellen bei dir? Ist es dann so, dass dann viel Feuerwerk hinten auf der LED-Wand geht richtig ab und dann kommt auch mal Sarah Connor vorbei, die auch in der gleichen Stadt ist? Also, oder ist es so, dass du einfach da stehst und mit deiner ja sehr, sehr schönen Stimme den Menschen erzählst?
2: Ich komme raus und es ist Feuerwerk. Also ich finde fette Show einfach cool. Und ich finde, wenn du mit so viel, das ist ja das Schöne, wenn ich in der, ich war jetzt in der, das war meine größte Show in der Köln Arena und dann sitzen da tausende Leute.
0: Was, in der Köln Arena? Du alleine?
2: Alleine. Dann kommst du da raus und du merkst, ey, hier sitzen jetzt tausende Leute, natürlich haben die Bock auf Unterhaltung.
0: Ja.
2: Du kommst ja nicht dahin, um dir eine Vorlesung reinzuziehen. Das heißt, ich sage am Anfang, ey, wir machen uns eine richtig geile Zeit, das wird eine fette Show. Und dann habe ich ganz viel, wo das Publikum mitmacht. Keiner muss, es jetzt nicht irgendwie so ein Psychotest, aber so kleine Experimente, wie mit so einem Palmaris Longus, aber auch größere Sachen, wo du dich selber erlebst, wo du selber Sachen mit hast und ich habe ganz viele Einspiele und eine fette Lichter und all das. Aber das tritt eigentlich immer mehr in den Hintergrund, weil ich sage, es geht mir um die Inhalte. Und es gibt dann ganz ruhige Momente, wo wir dann zum Beispiel einen Spot nur voll auf das, was ich dann erzähle, machen. Und dann erzähle ich, dass wir oft so gnadenlos sind, zum Beispiel zu unseren Eltern. Und erzähle dann von einem Erlebnis mit meinem Vater. Der hat als Kind auf so einem Zeichenblock ein Piratenschiff gemalt. Ne? So wie man das malt. Kanonen, Kapitän, Segel, Hinkebein beim Captain. Und dann kommt er damit ganz stolz nach Hause und zeigt das seiner Mutter und hat aber eine 2- bekommen. Warum? Weil der Wind in den Segeln gegen die Richtung von der Piratenflagge war. Also so ein technischer Fehler. Und dann guckt die Mutter den an und sagt, eine 1 wäre besser gewesen. Und das ist eine tolle Oma gewesen und auch jemand, die eine Frau, die meinen Vater total geliebt hat. Aber das ist bei meinem Vater so hängen geblieben. Dieses Gut ist nicht gut genug. Und das führe ich dann weiter aus, weil auch da es wieder Forschung gibt, die total interessant ist, wo du dann merkst, ey, dann sind plötzlich 7000 Leute komplett leise. Und du könntest wirklich so eine Nadel fallen hören. Und dann endet das Ganze mit dem Satz, manche von uns müssen nur in Therapie, weil andere nicht in Therapie gegangen sind.
0: Sehr
2: und dann hast du einfach ganz viele Leute berührt. Es gab Gänsehaut und dann braucht es nicht das Feuerwerk oder die fette Lichtshow oder irgendeine Leinwand, sondern und diese Achterbahnfahrt aus, ey, wir lachen uns zusammen tot und es gibt Feuerwerk und es ist richtig fett, aber es gibt auch die ganz ruhigen Momente, wo man wirklich so ins Nachdenken kommt. Das ist für mich dann so ein guter Abend und so versuche ich diese Shows zu machen.
0: Das klingt echt gut.
2: Ich habe oft das Gefühl, weil ich gehe auch in ganz, ganz viele, viel kleinere Städte. Ich mache pro Jahr 50 Shows. Ich komme also in alle Himmelsrichtungen, Osten, Norden, Süden, Westen und so weiter. Weil, weißt du, oft ist diese Kulturbühne, wo dann mit knarzenden Dielen und noch ein bisschen stinkendem Molton und 1000 Leute.
0: Ja.
2: Aber ein Ort in so einer kleinen Stadt, wo was passiert.
0: Ja.
2: Wo verschiedene Ideen hinkommen, wo du das Gefühl hast, ey, wir sind zusammen in einem Saal und es muss nicht die fette Arena sein für einen schönen Abend. Mhm. Oft sind ja diese intimen Settings auch was total, also ich liebe einfach auch so alte knarzige Theater und auch Kolpinghäuser würde ich auch wieder sofort machen, wenn es jetzt mal wieder schlechter läuft, im Sinne von, es kommen weniger Leute, weil ich einfach es mag, auf der Bühne mit Leuten zusammen über Psychologie als Wissenschaft zu sprechen.
0: Jetzt weiß ich gar nicht, was ich dir wünschen soll, dass es wieder schlechter läuft und du mal wieder im Kolpinghaus vorbeikommst oder dass es einfach so weitergeht. Ich halte mich daraus. Es war toll, mit dir zu reden.
2: Ja, danke auch.
0: Es hat sehr, sehr viel Spaß gemacht. Wirklich, ist ganz toll. Und sehr gut auch. Und sehr, sehr, du hast natürlich an den richtigen Stellen auch genau richtig reagiert und hast gesagt, das kann man so nicht verallgemeinern und so ist es natürlich. Ich neige nämlich manchmal ein bisschen zur Verallgemeinerung.
2: Und das ist ja auch okay.
0: Ist ja auch okay, bin ja auch nur ein Mensch. So, toll, dass du bei uns warst, Leon Windscheid.
2: Vielen Dank.
0: Doktor, Herr Doktor. Vielen Dank, Herr Doktor. Das hat mir sehr gut gefallen. Bis zum nächsten Mal.
2: Danke, Barbara. Tschüss.
0: Also ich glaube ja, der Leon Windscheid und ich, wir sehen uns jetzt öfter. Was war das für ein nettes Gespräch und auch mal so viel Substanz, oder? Wir haben richtig was dazugelernt. Und wenn ihr jetzt sagt, ja, ich will noch mehr lernen, dann hört es euch doch einfach normal an. Kein Problem, sowohl in der App als auch auf der Webseite gibt's alle Gespräche als Podcast. Tja, und jetzt habe ich gerade nochmal geschaut, wer nächste Woche bei uns zu Gast ist. Und da freue ich mich pünktlich zum Herbstbeginn, kann man ja sagen, reden wir mit der Starköchin Cornelia Poletto. Vielleicht auch über das ein oder andere Rezept. Ich könnte mir vorstellen, Steinpilze und Kürbis und Ziegenkäse und vielleicht auch...

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4: Es ist 5:05. Ich bin Philipp Nützig. Guten Abend. Schlechte Wahlergebnisse, schlechte Umfragewerte, stockende Reform. Darum geht's für die CDU-Spitzen heute bei einem Krisentreffen. Zu einem möglichen Aus von Kanzler Merz sagte der Politikwissenschaftler Albrecht von Lucke bei NTV.
5: Die Probleme sind viel grundsätzlicherer, strukturellerer Art. Wir haben es mit zwei geschwächten Volksparteien zu tun. Und beide Parteien profilieren sich gegeneinander. Das ist das Problem und ein bloßer Kanzlertausch würde das Problem nicht lösen. Also insofern glaube ich nicht, dass die Union zu diesem Schluss kommt, zumal ich nicht den Eindruck habe, dass irgendeiner der Ministerpräsidenten der CDU momentan Lust hätte, den Job des Kanzlers zu übernehmen.
4: Russland und die Ukraine wollen ab sofort gegenseitig auf Angriffe auf die Energieinfrastruktur verzichten. Das behauptet US-Präsident Trump in seinem Online-Netzwerk. Eine Bestätigung aus Kiew oder Moskau gibt es noch nicht. Russland hat vor Wochen angefangen, gezielt Kraftwerke oder Umspannwerke ins Visier zu nehmen. Die Ukraine griff daraufhin die russische Ölproduktion an. Trump hatte das mehrfach kritisiert. Extremisten sollen künftig nicht mehr schöffen werden können. Bundesjustizministerin Hubig will dafür das Richtergesetz ändern. Wie die Welt am Sonntag berichtet, sollen die zuständigen Ausschüsse bei Zweifeln an der Verfassungstreue genauer hinschauen, etwa auf öffentliche Social-Media-Profile. SPD, Grüne und Linke in Mecklenburg-Vorpommern starten morgen mit Koalitionsgesprächen. Nach den Sozialdemokraten und den Linken haben auch die Grünen dafür gestimmt. Die AfD ist nach der Landtagswahl zwar größte Fraktion im Schweriner Landtag, sie findet aber keinen Koalitionspartner für eine Regierungsbildung. Der Papst muss unters Messer. Grund dafür ist ein Knoten in seiner Lunge. Das hat Leo XIV. Selbst angekündigt. Der sei in einem sehr frühen Stadium entdeckt worden, so der 71-Jährige. Die OP ist schon in den nächsten Tagen geplant. In der Bundesliga hat Köln das rheinische Derby gewonnen. Die Kölner setzten sich gegen Mönchengladbach mit 2:1 durch. Köln steht nun im Tabellenmittelfeld, Gladbach ist letzter. Hertha BSC setzt seine Siegesserie in der zweiten Liga fort. Das 2:1 zu Hause gegen Greuther Fürth war der 7. Erfolg im 7. Ligaspiel. Die Hertha führt die Tabelle souverän an.
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3: Es ist 5:05. Ich bin Nanju Kuhlmann. Guten Abend. Wie geht's weiter mit der CDU? Die Frage steht nach Wahlschlappen, schlechten Umfragewerten und nicht zuletzt auch Kritik an Kanzler Merz seit längerem im Raum. Die Parteispitzen beraten heute bei einem Krisentreffen über den weiteren Kurs. CDU-Generalsekretärin Hoppermann sagte vorher, Ziel sei es, Vertrauen zurückzugewinnen.
4: Dabei ist die Klausurtagung heute nicht die eine Wunderwaffe, sondern der Beginn eines Prozesses, den wir sowohl in der Bundesregierung und der Regierungspolitik als auch in der Partei beginnen, um zu alter Stärke zurückzufinden und unseren Anspruch als Volkspartei zu untermauern. Darin sind wir uns alle einig und da nehme ich auch ein großes Bedürfnis wahr.
3: Russland und die Ukraine wollen ab sofort gegenseitig auf Angriffe auf die Energieinfrastruktur verzichten. Das behauptet US-Präsident Trump in seinem Online-Netzwerk. Eine Bestätigung aus Kiew oder Moskau gibt es noch nicht. Russland hat vor Wochen angefangen, gezielt Kraftwerke oder Umspannwerke ins Visier zu nehmen. Die Ukraine griff daraufhin die russische Ölproduktion an. Trump hatte das mehrfach kritisiert. SPD, Grüne und Linke in Mecklenburg-Vorpommern starten morgen ihre Koalitionsgespräche. Nach den Sozialdemokraten und den Linken haben auch die Grünen dafür gestimmt. Die AfD ist nach der Landtagswahl zwar größte Fraktion im Schweriner Landtag, sie findet aber keinen Koalitionspartner für eine Regierungsbildung. Nach Attentatsdrohungen auf den polnischen Ministerpräsidenten Donald Tusk haben die Behörden einen Verdächtigen festgenommen. Das hat Tusk auf X bekannt gegeben. Polnische Sicherheitsdienste waren deswegen heute zu einer Sondersitzung zusammengekommen. Man nehme die Drohungen todernst, heißt es. In der Bundesliga hat Köln das rheinische Derby gewonnen. Die Kölner setzten sich gegen Mönchengladbach mit 2:1 durch. Köln steht nun im Tabellenmittelfeld, Gladbach ist letzter. Hertha BSC setzt seine Siegesserie in der zweiten Bundesliga fort. Das 2:1 zu Hause gegen Greuther Fürth war der 7. Erfolg im 7. Ligaspiel. Die Hertha führt die Tabelle souverän an. Max Verstappen hat den großen Preis der Formel 1 von Singapur gewonnen. Der Red Bull-Pilot war schneller als Charles Leclerc im Ferrari und Kimi Antonelli im Mercedes. Antonelli führt die Gesamtwertung weiter an.
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1: Es ist 8:05. Ich bin Nanju Kuhlmann. Guten Abend. Schlechte Wahlergebnisse, schlechte Umfragewerte, stockende Reformen. Darum geht's für die CDU-Spitzen noch bis morgen bei einem Krisentreffen. Zu einem möglichen Aus von Kanzler Merz, sagte der Politikwissenschaftler Albrecht von Lucke bei NTV.
2: Die Probleme sind viel grundsätzlicherer, strukturellerer Art. Wir haben es mit zwei geschwächten Volksparteien zu tun. Und beide Parteien profilieren sich gegeneinander. Das ist das Problem. Und ein bloßer Kanzlertausch würde das Problem nicht lösen. Also insofern glaube ich nicht, dass die Union zu diesem Schluss kommt. Zumal ich nicht den Eindruck habe, dass irgendeiner der Ministerpräsidenten der CDU momentan Lust hätte, den Job des Kanzlers zu übernehmen.
1: Nach Attentatsdrohungen auf den polnischen Ministerpräsidenten Donald Tusk haben die Behörden einen Verdächtigen festgenommen. Das hat Tusk auf X bekannt gegeben. Polnische Sicherheitsdienste waren deswegen heute zu einer Sondersitzung zusammengekommen. Man nehme die Drohungen todernst, heißt es. Russland und die Ukraine wollen ab sofort gegenseitig auf Angriffe auf die Energieinfrastruktur verzichten. Das behauptet US-Präsident Trump in seinem Online-Netzwerk. Eine Bestätigung aus Kiew oder Moskau gibt es noch nicht. Beide Seiten greifen seit Wochen verstärkt Kraftwerke oder auch Ölraffinerien an. Erneut sind Raketen auf Saudi-Arabiens Hauptstadt Riad abgefeuert worden. Ein Geschoss soll in ein Terminal des Flughafens eingeschlagen sein und mehrere Menschen verletzt haben, heißt es. Bereits gestern wurden bei einem Angriff 12 Menschen getötet. Saudi-Arabien macht die Houthi-Miliz im Jemen dafür verantwortlich. In der Bundesliga hat Freiburg die Tabellenspitze übernommen. Die Freiburger setzten sich 2:1 gegen Schalke durch. Außerdem hat Köln das rheinische Derby gegen Mönchengladbach mit 2:1 gewonnen. Hertha BSC setzt seine Siegesserie in der zweiten Bundesliga fort. Das 2:1 zu Hause gegen Greuther Fürth war der 7. Erfolg im 7. Ligaspiel. Die Hertha führt die Tabelle souverän an. Und zum Eishockey. Die Eisbären Berlin haben in der DEL bei den Fishtown Penguins mit 3:0 gewonnen. Die Eisbären stehen an der Tabellenspitze. Triathletin Laura Philipp hat beim Ironman auf Hawaii Silber gewonnen. Dabei legte sie beim Marathon eine furiose Aufholjagd hin. Der deutsche Superstar Patrick Lange musste aufgeben und kam nicht ins Ziel.
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2: Es ist 8:55. Ich bin Nanju Kuhlmann. Guten Abend. Schlechte Wahlergebnisse, schlechte Umfragewerte, stockende Reformen. Darum geht's für die CDU-Spitzen noch bis morgen bei einem Krisentreffen. Zu einem möglichen Aus von Kanzler Merz, sagte der Politikwissenschaftler Albrecht von Lucke bei NTV.
3: Die Probleme sind viel grundsätzlicherer, strukturellerer Art. Wir haben es mit zwei geschwächten Volksparteien zu tun. Und beide Parteien profilieren sich gegeneinander. Das ist das Problem. Und ein bloßer Kanzlertausch würde das Problem nicht lösen. Also insofern glaube ich nicht, dass die Union zu diesem Schluss kommt. Zumal ich nicht den Eindruck habe, dass irgendeiner der Ministerpräsidenten der CDU momentan Lust hätte, den Job des Kanzlers zu übernehmen.
2: Russland und die Ukraine wollen ab sofort gegenseitig auf Angriffe auf die Energieinfrastruktur verzichten. Das behauptet US-Präsident Trump in seinem Online-Netzwerk. Der ukrainische Präsident Selenskyj wusste von der angeblichen Energiewaffenruhe nichts. Er sei aber bereit, sie zu akzeptieren, sofern sich der Kreml auch daran halte. Russland hat vor Wochen angefangen, gezielt Kraftwerke oder Umspannwerke ins Visier zu nehmen. Die Ukraine griff daraufhin die russische Ölproduktion an. Trump hatte das mehrfach kritisiert. Nach Attentatsdrohungen auf den polnischen Ministerpräsidenten Donald Tusk haben die Behörden einen Verdächtigen festgenommen. Das hat Tusk auf X bekannt gegeben. Polnische Sicherheitsdienste waren deswegen heute zu einer Sondersitzung zusammengekommen. Man nehme die Drohungen todernst, heißt es. In der Bundesliga hat Freiburg die Tabellenspitze übernommen. Die Freiburger setzten sich 2:1 gegen Schalke durch. Außerdem hat Köln das rheinische Derby gegen Mönchengladbach mit 2:1 gewonnen. Hertha BSC setzt seine Siegesserie in der zweiten Bundesliga fort. Das 2:1 zu Hause gegen Greuther Fürth war der 7. Erfolg im 7. Ligaspiel. Die Hertha führt die Tabelle souverän an. Und zum Eishockey. Die Eisbären Berlin haben in der DEL bei den Fishtown Penguins mit 3:0 gewonnen. Die Eisbären stehen an der Tabellenspitze. Max Verstappen hat den großen Preis der Formel 1 von Singapur gewonnen. Der Red Bull-Pilot war schneller als Charles Leclerc im Ferrari und Kimi Antonelli im Mercedes. Antonelli führt die Gesamtwertung weiter an.
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0: Tschüss.
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2: Es ist 5 vor 10. Ich bin Anna Löwer. Guten Abend. Wie geht es weiter mit der CDU? Die Frage steht nach Wahlschlappen, schlechten Umfragewerten und nicht zuletzt auch Kritik an Kanzler Merz seit längerem im Raum. Die Parteispitzen beraten noch bis morgen bei einem Krisentreffen über den weiteren Kurs. CDU-Generalsekretärin Hoppermann sagte vorher, Ziel sei es, Vertrauen zurückzugewinnen.
3: Dabei ist die Klausurtagung heute nicht die eine Wunderwaffe, sondern der Beginn eines Prozesses, den wir sowohl in der Bundesregierung und der Regierungspolitik als auch in der Partei beginnen, um zur alter Stärke zurückzufinden und unseren Anspruch als Volkspartei zu untermauern. Darin sind wir uns alle einig und da nehme ich auch ein großes Bedürfnis wahr.
2: Verwirrung um eine Teilwaffenruhe im Ukraine-Krieg. Laut US-Präsident Trump sollten sich beide Seiten darauf geeinigt haben, nicht mehr auf die Energieinfrastruktur zielen zu wollen. Der ukrainische Präsident Zelensky wusste von der angeblichen Energiewaffenruhe aber nichts. Wie er auf X mitteilte, gehen die russischen Angriffe auch ungehindert weiter. Moskau hatte vor Wochen angefangen, gezielt Kraftwerke oder Umspannwerke ins Visier zu nehmen. Die Ukraine griff daraufhin die russische Ölproduktion an. Trump hatte das mehrfach kritisiert. Nach Attentatsdrohungen auf den polnischen Ministerpräsidenten Donald Tusk haben die Behörden einen Verdächtigen festgenommen. Das hat Tusk auf X bekannt gegeben. Polnische Sicherheitsdienste waren deswegen zu einer Sondersitzung zusammengekommen. Man nehme die Drohungen todernst, hieß es. Der Papst muss unters Messer. Grund dafür ist ein Knoten in seiner Lunge. Das hat Leo XIV. Selbst angekündigt. Der sei in einem sehr frühen Stadium entdeckt worden, so der 71-Jährige. Die OP ist schon in den nächsten Tagen geplant. In der Fußball-Bundesliga hat Freiburg die Tabellenspitze übernommen. Die Freiburger setzen sich 2:1 gegen Schalke durch. Außerdem hat Köln das rheinische Derby gegen Mönchengladbach mit 2:1 gewonnen. Hertha BSC setzt seine Siegesserie in der zweiten Bundesliga fort. Das 2:1 zu Hause gegen Greuther Fürth war der 7. Erfolg im 7. Ligaspiel. Die Hertha führt die Tabelle souverän an. Und zum Eishockey. Die Eisbären Berlin haben in der DEL bei den Fishtown Pinguins mit 3:0 gewonnen. Die Eisbären stehen an der Tabellenspitze.
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1: Es ist 10:05. Ich bin Anna Löwer. Guten Abend. Bei einer Krisensitzung bespricht die CDU-Parteispitze noch bis morgen den weiteren Weg. Problemfelder gibt es bei der Krisensitzung einige zu besprechen. Maue Wahlergebnisse, schlechte Umfragewerte für Partei und Kanzler und stockende Reformen in der Regierung. CDU-Generalsekretärin Hoppermann sagte im Vorfeld:
2: Es geht darum, Vertrauen für uns und unsere Politik zurückzugewinnen und dabei die Modernisierung unseres Landes nicht aus dem Blick zu verlieren, aber auch die Lebenswirklichkeit der Menschen anders zu adressieren und die Herausforderungen auch anzuerkennen.
1: Das Treffen sei dabei aber nicht die Wunderwaffe, sondern der Beginn eines Prozesses, so Hoppermann. Die vermeintliche Waffenruhe zwischen Russland und der Ukraine ist offenbar gescheitert. Nach ukrainischen Angaben greift Russland wieder Energieanlagen in der Ukraine an. Uwe Schimonek berichtet.
3: US-Präsident Trump hatte zuvor angekündigt, beide Seiten würden auf Angriffe auf die Energieinfrastruktur verzichten wollen. Der ukrainische Präsident Zelensky wusste davon aber nichts. Wie er auf X mitteilte, gehen die russischen Angriffe auch ungehindert weiter. Moskau hat vor Wochen angefangen, gezielt Kraftwerke oder Umspannwerke ins Visier zu nehmen. Die Ukraine griff die russische Ölproduktion an. Trump hatte das mehrfach kritisiert.
1: Erneut sind Raketen auf Saudi-Arabiens Hauptstadt Riad abgefeuert worden. Ein Geschoss soll in ein Terminal des Flughafens eingeschlagen sein und mehrere Menschen verletzt haben, heißt es. Bereits gestern wurden bei einem Angriff 12 Menschen getötet. Saudi-Arabien macht die Houthi-Miliz im Jemen dafür verantwortlich. Freiburg bleibt in dieser Bundesliga-Saison weiter ungeschlagen. Nach einem 2:1 gegen Schalke stehen die Freiburger an der Tabellenspitze. Im zweiten Sonntagsspiel gewann Köln das rheinische Derby mit 2:1 gegen Mönchengladbach. Hertha BSC setzt seine Siegesserie in der zweiten Bundesliga fort. Das 2:1 zu Hause gegen Greuther Fürth war der 7. Erfolg im 7. Ligaspiel. Die Hertha führt die Tabelle souverän an. Und zum Eishockey. Die Eisbären Berlin haben in der DEL bei den Fishtown Pinguins mit 3:0 gewonnen. Die Eisbären stehen an der Tabellenspitze. Max Verstappen hat den großen Preis der Formel 1 von Singapur gewonnen. Der Red Bull-Pilot war schneller als Charles Leclerc im Ferrari und Kimi Antonelli im Mercedes. Antonelli führt die Gesamtwertung weiter an.
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1: Es ist 5:12. Ich bin Anna Löwer. Guten Abend. Wie geht es weiter mit der CDU? Die Frage steht nach Wahlschlappen, schlechten Umfragewerten und nicht zuletzt auch Kritik an Kanzler Merz seit längerem im Raum. Die Parteispitzen beraten noch bis morgen bei einem Krisentreffen über den weiteren Kurs. CDU-Generalsekretärin Hoppermann sagte vorher, Ziel sei es, Vertrauen zurückzugewinnen.
2: Dabei ist die Klausurtagung heute nicht die eine Wunderwaffe, sondern der Beginn eines Prozesses, den wir sowohl in der Bundesregierung und der Regierungspolitik als auch in der Partei beginnen, um zur alter Stärke zurückzufinden und unseren Anspruch als Volkspartei zu untermauern. Darin sind wir uns alle einig und da nehme ich auch ein großes Bedürfnis wahr.
1: Verwirrung um eine Teilwaffenruhe im Ukraine-Krieg. Laut US-Präsident Trump sollten sich beide Seiten darauf geeinigt haben, nicht mehr auf die Energieinfrastruktur zielen zu wollen. Der ukrainische Präsident Zelensky wusste von der angeblichen Energiewaffenruhe aber nichts. Wie er auf X mitteilte, gehen die russischen Angriffe auch ungehindert weiter. Moskau hatte vor Wochen angefangen, gezielt Kraftwerke oder Umspannwerke ins Visier zu nehmen. Die Ukraine griff daraufhin die russische Ölproduktion an. Trump hatte das mehrfach kritisiert. Nach Attentatsdrohungen auf den polnischen Ministerpräsidenten Donald Tusk haben die Behörden einen Verdächtigen festgenommen. Das hat Tusk auf X bekannt gegeben. Polnische Sicherheitsdienste waren deswegen zu einer Sondersitzung zusammengekommen. Man nehme die Drohungen todernst, hieß es. Der Papst muss unters Messer. Grund dafür ist ein Knoten in seiner Lunge. Das hat Leo XIV. Selbst angekündigt. Der sei in einem sehr frühen Stadium entdeckt worden, so der 71-Jährige. Die OP ist schon in den nächsten Tagen geplant. In der Fußball-Bundesliga hat Freiburg die Tabellenspitze übernommen. Die Freiburger setzen sich 2:1 gegen Schalke durch. Außerdem hat Köln das rheinische Derby gegen Mönchengladbach mit 2:1 gewonnen. Hertha BSC setzt seine Siegesserie in der zweiten Bundesliga fort. Das 2:1 zu Hause gegen Greuther Fürth war der 7. Erfolg im 7. Ligaspiel. Die Hertha führt die Tabelle souverän an. Und zum Eishockey. Die Eisbären Berlin haben in der DEL bei den Fishtown Pinguins mit 3:0 gewonnen. Die Eisbären stehen an der Tabellenspitze.
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1: Es ist 5:01. Ich bin Anna Löwer. Schlechte Wahlergebnisse, schlechte Umfragewerte und stockende Reformen. Darum geht es für die CDU-Spitzen auch heute weiter bei einem Krisentreffen. Zu einem möglichen Aus von Kanzler Merz sagte der Politikwissenschaftler Albrecht von Lucke bei NTV.
2: Die Probleme sind viel grundsätzlicherer, strukturellerer Art. Wir haben es mit zwei geschwächten Volksparteien zu tun. Und beide Parteien profilieren sich gegeneinander. Das ist das Problem und ein bloßer Kanzlertausch würde das Problem nicht lösen. Also insofern glaube ich nicht, dass die Union zu diesem Schluss kommt. Zumal ich nicht den Eindruck habe, dass irgendeiner der Ministerpräsidenten der CDU momentan Lust hätte, den Job des Kanzlers zu übernehmen.
1: Verwirrung um eine Teilwaffenruhe im Ukraine-Krieg. Laut US-Präsident Trump sollten sich beide Seiten darauf geeinigt haben, nicht mehr auf die Energieinfrastruktur zielen zu wollen. Der ukrainische Präsident Zelensky wusste von der angeblichen Energiewaffenruhe aber nichts. Wie er auf X mitteilte, gehen die russischen Angriffe auch ungehindert weiter. Moskau hatte vor Wochen angefangen, gezielt Kraftwerke oder Umspannwerke ins Visier zu nehmen. Die Ukraine griff daraufhin die russische Ölproduktion an. Trump hatte das mehrfach kritisiert. Erneut sind Raketen auf Saudi-Arabiens Hauptstadt Riad abgefeuert worden. Ein Geschoss soll in ein Terminal des Flughafens eingeschlagen sein und mehrere Menschen verletzt haben, heißt es. Bereits gestern wurden bei einem Angriff 12 Menschen getötet. Saudi-Arabien macht die Houthi-Miliz im Jemen dafür verantwortlich. In Stockholm wird heute der Gewinner oder die Gewinnerin des Wirtschaftsnobelpreises bekannt gegeben. Anders als die Preise für Frieden, Physik, Medizin, Chemie und Literatur wurde dieser Preis nicht von Alfred Nobel persönlich ins Leben gerufen, sondern von der schwedischen Nationalbank. Er wird dennoch Meister zugerechnet. Freiburg bleibt in dieser Bundesliga-Saison weiter ungeschlagen. Nach einem 2:1 gegen Schalke stehen die Freiburger an der Tabellenspitze. Im zweiten Sonntagsspiel gewann Köln das rheinische Derby mit 2:1 gegen Mönchengladbach. Hertha BSC setzt seine Siegesserie in der zweiten Bundesliga fort. Das 2:1 zu Hause gegen Greuther Fürth war der 7. Erfolg im 7. Ligaspiel. Die Hertha führt die Tabelle souverän an. Und zum Eishockey. Die Eisbären Berlin haben in der DEL bei den Fishtown Pinguins mit 3:0 gewonnen. Die Eisbären stehen an der Tabellenspitze.
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5: Es ist 5:02. Ich bin Anna Löwer. Wie geht es weiter mit der CDU? Die Frage steht nach Wahlschlappen, schlechten Umfragewerten und nicht zuletzt auch der Kritik an Kanzler Merz seit längerem im Raum. Die Parteispitzen beraten auch heute noch bei einem Krisentreffen über den weiteren Kurs. CDU-Generalsekretärin Hoppermann sagte vorher, Ziel sei es, Vertrauen zurückzugewinnen.
6: Dabei ist die Klausurtagung heute nicht die eine Wunderwaffe, sondern der Beginn eines Prozesses, den wir sowohl in der Bundesregierung und der Regierungspolitik als auch in der Partei beginnen, um zur alter Stärke zurückzufinden und unseren Anspruch als Volkspartei zu untermauern. Darin sind wir uns alle einig und da nehme ich auch ein großes Bedürfnis wahr.
5: Die vermeintliche Waffenruhe zwischen Russland und der Ukraine ist offenbar gescheitert. Nach ukrainischen Angaben greift Russland wieder Energieanlagen in der Ukraine an. Uwe Schimonek berichtet.
7: US-Präsident Trump hatte zuvor angekündigt, beide Seiten würden auf Angriffe auf die Energieinfrastruktur verzichten wollen. Der ukrainische Präsident Zelensky wusste davon aber nichts. Wie er auf X mitteilte, gehen die russischen Angriffe auch ungehindert weiter. Moskau hat vor Wochen angefangen, gezielt Kraftwerke oder Umspannwerke ins Visier zu nehmen. Die Ukraine griff die russische Ölproduktion an. Trump hatte das mehrfach kritisiert.
5: Nach Attentatsdrohungen auf den polnischen Ministerpräsidenten Donald Tusk haben die Behörden einen Verdächtigen festgenommen. Das hat Tusk auf X bekannt gegeben. Polnische Sicherheitsdienste waren deswegen zu einer Sondersitzung zusammengekommen. Man nehme die Drohungen todernst, hieß es. In Stockholm wird heute der Gewinner oder die Gewinnerin des Wirtschaftsnobelpreises bekannt gegeben. Anders als die Preise für Frieden, Physik, Medizin, Chemie und Literatur wurde dieser Preis nicht von Alfred Nobel persönlich ins Leben gerufen, sondern von der schwedischen Nationalbank. Er wird dennoch Meister zugerechnet. In der Fußball-Bundesliga hat Freiburg die Tabellenspitze übernommen. Die Freiburger setzen sich 2:1 gegen Schalke durch. Außerdem hat Köln das rheinische Derby gegen Mönchengladbach mit 2:1 gewonnen. Hertha BSC setzt seine Siegesserie in der zweiten Bundesliga fort. Das 2:1 zu Hause gegen Greuther Fürth war der 7. Erfolg im 7. Ligaspiel. Die Hertha führt die Tabelle souverän an. Und zum Eishockey. Die Eisbären Berlin haben in der DEL bei den Fishtown Pinguins mit 3:0 gewonnen. Die Eisbären stehen an der Tabellenspitze.
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